0: der Straße von Hormus verursacht werden. Das Bundeswirtschaftsministerium rechnet aktuell jedoch nicht mit einer Gasmangellage und verweist auf vorbereitete Handlungsoptionen. Die Finanzierungslücke in der deutschen Pflegeversicherung wächst weiter an und zwingt die Krankenkassen zu weitreichenden Forderungen. Die Chefin des AOK-Bundesverbandes, Carola Reimann, rechnet für das Jahr 2027 mit einem Defizit von rund 8 Milliarden Euro. Um die Beitragssätze nicht weiter ansteigen zu lassen, fordert sie einen Finanzausgleich zwischen der gesetzlichen und der privaten Pflegeversicherung. Außerdem spricht sich die Verbandschefin dafür aus, gesamtgesellschaftliche Aufgaben wie die Rentenbeiträge für pflegende Angehörige künftig aus Steuermitteln zu finanzieren. Die Bundesregierung bereitet derzeit eine große Pflegereform vor, bei der auch der neue Gesundheitsminister Carsten Linnemann gefordert ist. Die wirtschaftlichen Zukunftsängste der jungen Generation in Deutschland haben in den vergangenen Jahren drastisch zugenommen. Laut dem aktuellen Jugendfinanzmonitor der Schufa glauben nur noch 40% der Jugendlichen und jungen Erwachsenen, künftig einen höheren Lebensstandard als die Vorgängergeneration zu erreichen. Noch im Jahr 2018 waren es rund 72%, die optimistisch in die Zukunft blickten. Ähnlich skeptisch beurteilen die jungen Menschen ihre Aussichten auf eine sichere Beschäftigung. Als Reaktion auf diese Entwicklung wünschen sich über 90% der Befragten, dass finanzielle und wirtschaftliche Zusammenhänge besser im Schulunterricht vermittelt werden. Das Bezahlverhalten der Menschen in Deutschland wandelt sich immer mehr in Richtung der bargeldlosen Alternativen. Im ersten Halbjahr dieses Jahres verzeichnete die Nutzung der Girocard mit über 4 Milliarden Einsätzen einen neuen Rekordwert. Dabei werden 9 von 10 Bezahlvorgängen mittlerweile kontaktlos abgewickelt, oft direkt über das Smartphone oder eine Smartwatch. Die Karte wird dabei auch immer häufiger für Kleinstbeträge beim Bäcker oder am Kiosk genutzt. Um die Attraktivität weiter zu steigern, soll die Girocard künftig auch für In-App-Zahlungen sowie für die Buchung von Hotels und Mietwagen nutzbar sein.
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2: In der Nacht bleibt es in unserer Region meist trocken, örtlich kann sich Nebel bilden. Die Temperatur sinkt auf 14 bis 12 Grad. Im Tagesverlauf erwartet uns im Radio NWW-Land ein freundlicher Mix aus Sonne und Wolken und die Werte erreichen 25 bis 26 Grad. Am Donnerstag wird es dann mit bis zu 30 Grad hochsommerlich warm und es bleibt trocken. Am Freitag ziehen im gesamten Sendegebiet Schauer und Gewitter durch bei bis zu 28 Grad.
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1: Die Sicherheitsbehörden ermitteln nach einem mutmaßlichen Terrorangriff auf den Flughafen Leipzig-Halle nun wegen einer noch größeren Bedrohungslage. Nach Recherchen von Medienunternehmen wurden beim Angriff auf eine ukrainische Frachtmaschine offenbar mehrere Drohnen eingesetzt. Ermittler haben auf einem angrenzenden Feld eine dritte Drohne sowie Spuren von militärischem Sprengstoff entdeckt. Zudem wurde bekannt, dass eine weitere Drohne in der Tatnacht mit einem Frachtflugzeug kollidierte, was die Piloten zum Abbruch der Landung zwang. Der Generalbundesanwalt hat die Ermittlungen wegen der besonderen Schwere des Falles an sich gezogen. Die unsichere Energieversorgung im kommenden Winter sorgt im deutschen Maschinen- und Anlagenbau für wachsende Unruhe. Angesichts der niedrigen Füllstände der deutschen Gasspeicher warnt der Branchenverband vor drohenden Versorgungsengpässen und starken Preissprüngen. Aktuell sind die Speicher nur zur Hälfte gefüllt, was den niedrigsten Wert für diese Jahreszeit seit 15 Jahren darstellt. Hintergrund für die zögerliche Einspeicherung sind die extrem hohen Gaspreise, die durch die Konflikte im Nahen Osten und die Blockade der Straße von Hormus verursacht werden. Das Bundeswirtschaftsministerium rechnet aktuell jedoch nicht mit einer Gasmangellage und verweist auf vorbereitete Handlungsoptionen. Die Finanzierungslücke in der deutschen Pflegeversicherung wächst weiter an und zwingt die Krankenkassen zu weitreichenden Forderungen. Die Chefin des AOK-Bundesverbandes, Carola Reimann, rechnet für das Jahr 2027 mit einem Defizit von rund 8 Milliarden Euro. Um die Beitragssätze nicht weiter ansteigen zu lassen, fordert sie einen Finanzausgleich zwischen der gesetzlichen und der privaten Pflegeversicherung. Außerdem spricht sich die Verbandschefin dafür aus, gesamtgesellschaftliche Aufgaben wie die Rentenbeiträge für pflegende Angehörige künftig aus Steuermitteln zu finanzieren. Die Bundesregierung bereitet derzeit eine große Pflegereform vor, bei der auch der neue Gesundheitsminister Carsten Linnemann gefordert ist. Die wirtschaftlichen Zukunftsängste der jungen Generation in Deutschland haben in den vergangenen Jahren drastisch zugenommen. Laut dem aktuellen Jugendfinanzmonitor der Schufa glauben nur noch 40% der Jugendlichen und jungen Erwachsenen künftig einen höheren Lebensstandard als die Vorgängergeneration zu erreichen. Noch im Jahr 2018 waren es rund 72%, die optimistisch in die Zukunft blickten. Ähnlich skeptisch beurteilen die jungen Menschen ihre Aussichten auf eine sichere Beschäftigung. Als Reaktion auf diese Entwicklung wünschen sich über 90% der Befragten, dass finanzielle und wirtschaftliche Zusammenhänge besser im Schulunterricht vermittelt werden. Das Bezahlverhalten der Menschen in Deutschland wandelt sich immer mehr in Richtung der bargeldlosen Alternativen. Im ersten Halbjahr dieses Jahres verzeichnete die Nutzung der Girocard mit über 4 Milliarden Einsätzen einen neuen Rekordwert. Dabei werden 9 von 10 Bezahlvorgängen mittlerweile kontaktlos abgewickelt, oft direkt über das Smartphone oder eine Smartwatch. Die Karte wird dabei auch immer häufiger für Kleinstbeträge beim Bäcker oder am Kiosk genutzt. Um die Attraktivität weiter zu steigern, soll die Girocard künftig auch für In-App-Zahlungen sowie für die Buchung von Hotels und Mietwagen nutzbar sein.
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2: In der Nacht bleibt es in unserer Region meist trocken, örtlich kann sich Nebel bilden. Die Temperatur sinkt auf 14 bis 12 Grad. Im Tagesverlauf erwartet uns im Radio NWW-Land ein freundlicher Mix aus Sonne und Wolken und die Werte erreichen 25 bis 26 Grad. Am Donnerstag wird es dann mit bis zu 30 Grad hochsommerlich warm und es bleibt trocken. Am Freitag ziehen im gesamten Sendegebiet Schauer und Gewitter durch bei bis zu 28 Grad.
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1: Die Sicherheitsbehörden ermitteln nach einem mutmaßlichen Terrorangriff auf den Flughafen Leipzig-Halle nun wegen einer noch größeren Bedrohungslage. Nach Recherchen von Medienunternehmen wurden beim Angriff auf eine ukrainische Frachtmaschine offenbar mehrere Drohnen eingesetzt. Ermittler haben auf einem angrenzenden Feld eine dritte Drohne sowie Spuren von militärischem Sprengstoff entdeckt. Zudem wurde bekannt, dass eine weitere Drohne in der Tatnacht mit einem Frachtflugzeug kollidierte, was die Piloten zum Abbruch der Landung zwang. Der Generalbundesanwalt hat die Ermittlungen wegen der besonderen Schwere des Falles an sich gezogen. Die unsichere Energieversorgung im kommenden Winter sorgt im deutschen Maschinen- und Anlagenbau für wachsende Unruhe. Angesichts der niedrigen Füllstände der deutschen Gasspeicher warnt der Branchenverband vor drohenden Versorgungsengpässen und starken Preissprüngen. Aktuell sind die Speicher nur zur Hälfte gefüllt, was den niedrigsten Wert für diese Jahreszeit seit 15 Jahren darstellt. Hintergrund für die zögerliche Einspeicherung sind die extrem hohen Gaspreise, die durch die Konflikte im Nahen Osten und die Blockade der Straße von Hormus verursacht werden. Das Bundeswirtschaftsministerium rechnet aktuell jedoch nicht mit einer Gasmangellage und verweist auf vorbereitete Handlungsoptionen. Die Finanzierungslücke in der deutschen Pflegeversicherung wächst weiter an und zwingt die Krankenkassen zu weitreichenden Forderungen. Die Chefin des AOK-Bundesverbandes, Carola Reimann, rechnet für das Jahr 2027 mit einem Defizit von rund 8 Milliarden Euro. Um die Beitragssätze nicht weiter ansteigen zu lassen, fordert sie einen Finanzausgleich zwischen der gesetzlichen und der privaten Pflegeversicherung. Außerdem spricht sich die Verbandschefin dafür aus, gesamtgesellschaftliche Aufgaben wie die Rentenbeiträge für pflegende Angehörige künftig aus Steuermitteln zu finanzieren. Die Bundesregierung bereitet derzeit eine große Pflegereform vor, bei der auch der neue Gesundheitsminister Carsten Linnemann gefordert ist. Die wirtschaftlichen Zukunftsängste der jungen Generation in Deutschland haben in den vergangenen Jahren drastisch zugenommen. Laut dem aktuellen Jugendfinanzmonitor der Schufa glauben nur noch 40% der Jugendlichen und jungen Erwachsenen, künftig einen höheren Lebensstandard als die Vorgängergeneration zu erreichen. Noch im Jahr 2018 waren es rund 72%, die optimistisch in die Zukunft blickten. Ähnlich skeptisch beurteilen die jungen Menschen ihre Aussichten auf eine sichere Beschäftigung. Als Reaktion auf diese Entwicklung wünschen sich über 90% der Befragten, dass finanzielle und wirtschaftliche Zusammenhänge besser im Schulunterricht vermittelt werden. Das Bezahlverhalten der Menschen in Deutschland wandelt sich immer mehr in Richtung der bargeldlosen Alternativen. Im ersten Halbjahr dieses Jahres verzeichnete die Nutzung der Girocard mit über 4 Milliarden Einsätzen einen neuen Rekordwert. Dabei werden 9 von 10 Bezahlvorgängen mittlerweile kontaktlos abgewickelt, oft direkt über das Smartphone oder eine Smartwatch. Die Karte wird dabei auch immer häufiger für Kleinstbeträge beim Bäcker oder am Kiosk genutzt. Um die Attraktivität weiter zu steigern, soll die Girocard künftig auch für In-App-Zahlungen sowie für die Buchung von Hotels und Mietwagen nutzbar sein.
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2: In der Nacht bleibt es in unserer Region meist trocken, örtlich kann sich Nebel bilden. Die Temperatur sinkt auf 14 bis 12 Grad. Im Tagesverlauf erwartet uns im Radio NWW-Land ein freundlicher Mix aus Sonne und Wolken und die Werte erreichen 25 bis 26 Grad. Am Donnerstag wird es dann mit bis zu 30 Grad hochsommerlich warm und es bleibt trocken. Am Freitag ziehen im gesamten Sendegebiet Schauer und Gewitter durch bei bis zu 28 Grad.
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2: Die Sicherheitsbehörden ermitteln nach einem mutmaßlichen Terrorangriff auf den Flughafen Leipzig-Halle nun wegen einer noch größeren Bedrohungslage. Nach Recherchen von Medienunternehmen wurden beim Angriff auf eine ukrainische Frachtmaschine offenbar mehrere Drohnen eingesetzt. Ermittler haben auf einem angrenzenden Feld eine dritte Drohne sowie Spuren von militärischem Sprengstoff entdeckt. Zudem wurde bekannt, dass eine weitere Drohne in der Tatnacht mit einem Frachtflugzeug kollidierte, was die Piloten zum Abbruch der Landung zwang. Der Generalbundesanwalt hat die Ermittlungen wegen der besonderen Schwere des Falles an sich gezogen. Die unsichere Energieversorgung im kommenden Winter sorgt im deutschen Maschinen- und Anlagenbau für wachsende Unruhe. Angesichts der niedrigen Füllstände der deutschen Gasspeicher warnt der Branchenverband vor drohenden Versorgungsengpässen und starken Preissprüngen. Aktuell sind die Speicher nur zur Hälfte gefüllt, was den niedrigsten Wert für diese Jahreszeit seit 15 Jahren darstellt. Hintergrund für die zögerliche Einspeicherung sind die extrem hohen Gaspreise, die durch die Konflikte im Nahen Osten und die Blockade der Straße von Hormus verursacht werden. Das Bundeswirtschaftsministerium rechnet aktuell jedoch nicht mit einer Gasmangellage und verweist auf vorbereitete Handlungsoptionen. Die Finanzierungslücke in der deutschen Pflegeversicherung wächst weiter an und zwingt die Krankenkassen zu weitreichenden Forderungen. Die Chefin des AOK-Bundesverbandes, Carola Reimann, rechnet für das Jahr 2027 mit einem Defizit von rund 8 Milliarden Euro. Um die Beitragssätze nicht weiter ansteigen zu lassen, fordert sie einen Finanzausgleich zwischen der gesetzlichen und der privaten Pflegeversicherung. Außerdem spricht sich die Verbandschefin dafür aus, gesamtgesellschaftliche Aufgaben wie die Rentenbeiträge für pflegende Angehörige künftig aus Steuermitteln zu finanzieren. Die Bundesregierung bereitet derzeit eine große Pflegereform vor, bei der auch der neue Gesundheitsminister Carsten Linnemann gefordert ist. Die wirtschaftlichen Zukunftsängste der jungen Generation in Deutschland haben in den vergangenen Jahren drastisch zugenommen. Laut dem aktuellen Jugendfinanzmonitor der Schufa glauben nur noch 40% der Jugendlichen und jungen Erwachsenen, künftig einen höheren Lebensstandard als die Vorgängergeneration zu erreichen. Noch im Jahr 2018 waren es rund 72%, die optimistisch in die Zukunft blickten. Ähnlich skeptisch beurteilen die jungen Menschen ihre Aussichten auf eine sichere Beschäftigung. Als Reaktion auf diese Entwicklung wünschen sich über 90% der Befragten, dass finanzielle und wirtschaftliche Zusammenhänge besser im Schulunterricht vermittelt werden. Das Bezahlverhalten der Menschen in Deutschland wandelt sich immer mehr in Richtung der bargeldlosen Alternativen. Im ersten Halbjahr dieses Jahres verzeichnete die Nutzung der Girocard mit über 4 Milliarden Einsätzen einen neuen Rekordwert. Dabei werden 9 von 10 Bezahlvorgängen mittlerweile kontaktlos abgewickelt, oft direkt über das Smartphone oder eine Smartwatch. Die Karte wird dabei auch immer häufiger für Kleinstbeträge beim Bäcker oder am Kiosk genutzt. Um die Attraktivität weiter zu steigern, soll die Girocard künftig auch für In-App-Zahlungen sowie für die Buchung von Hotels und Mietwagen nutzbar sein.
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3: In der Nacht bleibt es in unserer Region meist trocken, örtlich kann sich Nebel bilden. Die Temperatur sinkt auf 14 bis 12 Grad. Im Tagesverlauf erwartet uns im Radio NWW-Land ein freundlicher Mix aus Sonne und Wolken und die Werte erreichen 25 bis 26 Grad. Am Donnerstag wird es dann mit bis zu 30 Grad hochsommerlich warm und es bleibt trocken. Am Freitag ziehen im gesamten Sendegebiet Schauer und Gewitter durch bei bis zu 28 Grad.
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1: Die Sicherheitsbehörden ermitteln nach einem mutmaßlichen Terrorangriff auf den Flughafen Leipzig-Halle nun wegen einer noch größeren Bedrohungslage. Nach Recherchen von Medienunternehmen wurden beim Angriff auf eine ukrainische Frachtmaschine offenbar mehrere Drohnen eingesetzt. Ermittler haben auf einem angrenzenden Feld eine dritte Drohne sowie Spuren von militärischem Sprengstoff entdeckt. Zudem wurde bekannt, dass eine weitere Drohne in der Tatnacht mit einem Frachtflugzeug kollidierte, was die Piloten zum Abbruch der Landung zwang. Der Generalbundesanwalt hat die Ermittlungen wegen der besonderen Schwere des Falles an sich gezogen. Die unsichere Energieversorgung im kommenden Winter sorgt im deutschen Maschinen- und Anlagenbau für wachsende Unruhe. Angesichts der niedrigen Füllstände der deutschen Gasspeicher warnt der Branchenverband vor drohenden Versorgungsengpässen und starken Preissprüngen. Aktuell sind die Speicher nur zur Hälfte gefüllt, was den niedrigsten Wert für diese Jahreszeit seit 15 Jahren darstellt. Hintergrund für die zögerliche Einspeicherung sind die extrem hohen Gaspreise, die durch die Konflikte im Nahen Osten und die Blockade der Straße von Hormus verursacht werden. Das Bundeswirtschaftsministerium rechnet aktuell jedoch nicht mit einer Gasmangellage und verweist auf vorbereitete Handlungsoptionen. Die Finanzierungslücke in der deutschen Pflegeversicherung wächst weiter an und zwingt die Krankenkassen zu weitreichenden Forderungen. Die Chefin des AOK-Bundesverbandes, Carola Reimann, rechnet für das Jahr 2027 mit einem Defizit von rund 8 Milliarden Euro. Um die Beitragssätze nicht weiter ansteigen zu lassen, fordert sie einen Finanzausgleich zwischen der gesetzlichen und der privaten Pflegeversicherung. Außerdem spricht sich die Verbandschefin dafür aus, gesamtgesellschaftliche Aufgaben wie die Rentenbeiträge für pflegende Angehörige künftig aus Steuermitteln zu finanzieren. Die Bundesregierung bereitet derzeit eine große Pflegereform vor, bei der auch der neue Gesundheitsminister Carsten Linnemann gefordert ist. Die wirtschaftlichen Zukunftsängste der jungen Generation in Deutschland haben in den vergangenen Jahren drastisch zugenommen. Laut dem aktuellen Jugendfinanzmonitor der Schufa glauben nur noch 40% der Jugendlichen und jungen Erwachsenen, künftig einen höheren Lebensstandard als die Vorgängergeneration zu erreichen. Noch im Jahr 2018 waren es rund 72%, die optimistisch in die Zukunft blickten. Ähnlich skeptisch beurteilen die jungen Menschen ihre Aussichten auf eine sichere Beschäftigung. Als Reaktion auf diese Entwicklung wünschen sich über 90% der Befragten, dass finanzielle und wirtschaftliche Zusammenhänge besser im Schulunterricht vermittelt werden. Das Bezahlverhalten der Menschen in Deutschland wandelt sich immer mehr in Richtung der bargeldlosen Alternativen. Im ersten Halbjahr dieses Jahres verzeichnete die Nutzung der Girocard mit über 4 Milliarden Einsätzen einen neuen Rekordwert. Dabei werden 9 von 10 Bezahlvorgängen mittlerweile kontaktlos abgewickelt, oft direkt über das Smartphone oder eine Smartwatch. Die Karte wird dabei auch immer häufiger für Kleinstbeträge beim Bäcker oder am Kiosk genutzt. Um die Attraktivität weiter zu steigern, soll die Girocard künftig auch für In-App-Zahlungen sowie für die Buchung von Hotels und Mietwagen nutzbar sein.
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2: Der Morgen im Radio NWW-Land startet stellenweise mit Nebel, aber es bleibt trocken. Im Laufe des Tages wechseln sich Sonne und Wolken ab und die Werte erreichen 25 bis 26 Grad im gesamten Sendegebiet. Am Donnerstag klettern die Temperaturen weiter auf bis zu 30 Grad. Regen ist dabei nicht in Sicht. Am Freitag wird es dann unbeständig mit Schauern und Gewittern bei Werten um die 28 Grad.
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1: Die Sicherheitsbehörden ermitteln nach einem mutmaßlichen Terrorangriff auf den Flughafen Leipzig-Halle nun wegen einer noch größeren Bedrohungslage. Nach Recherchen von Medienunternehmen wurden beim Angriff auf eine ukrainische Frachtmaschine offenbar mehrere Drohnen eingesetzt. Ermittler haben auf einem angrenzenden Feld eine dritte Drohne sowie Spuren von militärischem Sprengstoff entdeckt. Zudem wurde bekannt, dass eine weitere Drohne in der Tatnacht mit einem Frachtflugzeug kollidierte, was die Piloten zum Abbruch der Landung zwang. Der Generalbundesanwalt hat die Ermittlungen wegen der besonderen Schwere des Falles an sich gezogen. Die unsichere Energieversorgung im kommenden Winter sorgt im deutschen Maschinen- und Anlagenbau für wachsende Unruhe. Angesichts der niedrigen Füllstände der deutschen Gasspeicher warnt der Branchenverband vor drohenden Versorgungsengpässen und starken Preissprüngen. Aktuell sind die Speicher nur zur Hälfte gefüllt, was den niedrigsten Wert für diese Jahreszeit seit 15 Jahren darstellt. Hintergrund für die zögerliche Einspeicherung sind die extrem hohen Gaspreise, die durch die Konflikte im Nahen Osten und die Blockade der Straße von Hormus verursacht werden. Das Bundeswirtschaftsministerium rechnet aktuell jedoch nicht mit einer Gasmangellage und verweist auf vorbereitete Handlungsoptionen. Die Finanzierungslücke in der deutschen Pflegeversicherung wächst weiter an und zwingt die Krankenkassen zu weitreichenden Forderungen. Die Chefin des AOK-Bundesverbandes, Carola Reimann, rechnet für das Jahr 2027 mit einem Defizit von rund 8 Milliarden Euro. Um die Beitragssätze nicht weiter ansteigen zu lassen, fordert sie einen Finanzausgleich zwischen der gesetzlichen und der privaten Pflegeversicherung. Außerdem spricht sich die Verbandschefin dafür aus, gesamtgesellschaftliche Aufgaben wie die Rentenbeiträge für pflegende Angehörige künftig aus Steuermitteln zu finanzieren. Die Bundesregierung bereitet derzeit eine große Pflegereform vor, bei der auch der neue Gesundheitsminister Carsten Linnemann gefordert ist. Die wirtschaftlichen Zukunftsängste der jungen Generation in Deutschland haben in den vergangenen Jahren drastisch zugenommen. Laut dem aktuellen Jugendfinanzmonitor der Schufa glauben nur noch 40% der Jugendlichen und jungen Erwachsenen, künftig einen höheren Lebensstandard als die Vorgängergeneration zu erreichen. Noch im Jahr 2018 waren es rund 72%, die optimistisch in die Zukunft blickten. Ähnlich skeptisch beurteilen die jungen Menschen ihre Aussichten auf eine sichere Beschäftigung. Als Reaktion auf diese Entwicklung wünschen sich über 90% der Befragten, dass finanzielle und wirtschaftliche Zusammenhänge besser im Schulunterricht vermittelt werden. Das Bezahlverhalten der Menschen in Deutschland wandelt sich immer mehr in Richtung der bargeldlosen Alternativen. Im ersten Halbjahr dieses Jahres verzeichnete die Nutzung der Girocard mit über 4 Milliarden Einsätzen einen neuen Rekordwert. Dabei werden 9 von 10 Bezahlvorgängen mittlerweile kontaktlos abgewickelt, oft direkt über das Smartphone oder eine Smartwatch. Die Karte wird dabei auch immer häufiger für Kleinstbeträge beim Bäcker oder am Kiosk genutzt. Um die Attraktivität weiter zu steigern, soll die Girocard künftig auch für In-App-Zahlungen sowie für die Buchung von Hotels und Mietwagen nutzbar sein.
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2: Der Morgen im Radio NWW-Land startet stellenweise mit Nebel, aber es bleibt trocken. Im Laufe des Tages wechseln sich Sonne und Wolken ab und die Werte erreichen 25 bis 26 Grad im gesamten Sendegebiet. Am Donnerstag klettern die Temperaturen weiter auf bis zu 30 Grad. Regen ist dabei nicht in Sicht. Am Freitag wird es dann unbeständig mit Schauern und Gewittern bei Werten um die 28 Grad.
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1: Die Sicherheitsbehörden ermitteln nach einem mutmaßlichen Terrorangriff auf den Flughafen Leipzig-Halle nun wegen einer noch größeren Bedrohungslage. Nach Recherchen von Medienunternehmen wurden beim Angriff auf eine ukrainische Frachtmaschine offenbar mehrere Drohnen eingesetzt. Ermittler haben auf einem angrenzenden Feld eine dritte Drohne sowie Spuren von militärischem Sprengstoff entdeckt. Zudem wurde bekannt, dass eine weitere Drohne in der Tatnacht mit einem Frachtflugzeug kollidierte, was die Piloten zum Abbruch der Landung zwang. Der Generalbundesanwalt hat die Ermittlungen wegen der besonderen Schwere des Falles an sich gezogen. Die unsichere Energieversorgung im kommenden Winter sorgt im deutschen Maschinen- und Anlagenbau für wachsende Unruhe. Angesichts der niedrigen Füllstände der deutschen Gasspeicher warnt der Branchenverband vor drohenden Versorgungsengpässen und starken Preissprüngen. Aktuell sind die Speicher nur zur Hälfte gefüllt, was den niedrigsten Wert für diese Jahreszeit seit 15 Jahren darstellt. Hintergrund für die zögerliche Einspeicherung sind die extrem hohen Gaspreise, die durch die Konflikte im Nahen Osten und die Blockade der Straße von Hormus verursacht werden. Das Bundeswirtschaftsministerium rechnet aktuell jedoch nicht mit einer Gasmangellage und verweist auf vorbereitete Handlungsoptionen. Die Finanzierungslücke in der deutschen Pflegeversicherung wächst weiter an und zwingt die Krankenkassen zu weitreichenden Forderungen. Die Chefin des AOK-Bundesverbandes, Carola Reimann, rechnet für das Jahr 2027 mit einem Defizit von rund 8 Milliarden Euro. Um die Beitragssätze nicht weiter ansteigen zu lassen, fordert sie einen Finanzausgleich zwischen der gesetzlichen und der privaten Pflegeversicherung. Außerdem spricht sich die Verbandschefin dafür aus, gesamtgesellschaftliche Aufgaben wie die Rentenbeiträge für pflegende Angehörige künftig aus Steuermitteln zu finanzieren. Die Bundesregierung bereitet derzeit eine große Pflegereform vor, bei der auch der neue Gesundheitsminister Carsten Linnemann gefordert ist. Die wirtschaftlichen Zukunftsängste der jungen Generation in Deutschland haben in den vergangenen Jahren drastisch zugenommen. Laut dem aktuellen Jugendfinanzmonitor der Schufa glauben nur noch 40% der Jugendlichen und jungen Erwachsenen künftig einen höheren Lebensstandard als die Vorgängergeneration zu erreichen. Noch im Jahr 2018 waren es rund 72%, die optimistisch in die Zukunft blickten. Ähnlich skeptisch beurteilen die jungen Menschen ihre Aussichten auf eine sichere Beschäftigung. Als Reaktion auf diese Entwicklung wünschen sich über 90% der Befragten, dass finanzielle und wirtschaftliche Zusammenhänge besser im Schulunterricht vermittelt werden. Das Bezahlverhalten der Menschen in Deutschland wandelt sich immer mehr in Richtung der bargeldlosen Alternativen. Im ersten Halbjahr dieses Jahres verzeichnete die Nutzung der Girocard mit über 4 Milliarden Einsätzen einen neuen Rekordwert. Dabei werden 9 von 10 Bezahlvorgängen mittlerweile kontaktlos abgewickelt, oft direkt über das Smartphone oder eine Smartwatch. Die Karte wird dabei auch immer häufiger für Kleinstbeträge beim Bäcker oder am Kiosk genutzt. Um die Attraktivität weiter zu steigern, soll die Girocard künftig auch für In-App-Zahlungen sowie für die Buchung von Hotels und Mietwagen nutzbar sein.
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2: Der Morgen im Radio NWW-Land startet stellenweise mit Nebel, aber es bleibt trocken. Im Laufe des Tages wechseln sich Sonne und Wolken ab und die Werte erreichen 25 bis 26 Grad im gesamten Sendegebiet. Am Donnerstag klettern die Temperaturen weiter auf bis zu 30 Grad. Regen ist dabei nicht in Sicht. Am Freitag wird es dann unbeständig mit Schauern und Gewittern bei Werten um die 28 Grad.
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1: Die Sicherheitsbehörden ermitteln nach einem mutmaßlichen Terrorangriff auf den Flughafen Leipzig-Halle nun wegen einer noch größeren Bedrohungslage. Nach Recherchen von Medienunternehmen wurden beim Angriff auf eine ukrainische Frachtmaschine offenbar mehrere Drohnen eingesetzt. Ermittler haben auf einem angrenzenden Feld eine dritte Drohne sowie Spuren von militärischem Sprengstoff entdeckt. Zudem wurde bekannt, dass eine weitere Drohne in der Tatnacht mit einem Frachtflugzeug kollidierte, was die Piloten zum Abbruch der Landung zwang. Der Generalbundesanwalt hat die Ermittlungen wegen der besonderen Schwere des Falles an sich gezogen. Die unsichere Energieversorgung im kommenden Winter sorgt im deutschen Maschinen- und Anlagenbau für wachsende Unruhe. Angesichts der niedrigen Füllstände der deutschen Gasspeicher warnt der Branchenverband vor drohenden Versorgungsengpässen und starken Preissprüngen. Aktuell sind die Speicher nur zur Hälfte gefüllt, was den niedrigsten Wert für diese Jahreszeit seit 15 Jahren darstellt. Hintergrund für die zögerliche Einspeicherung sind die extrem hohen Gaspreise, die durch die Konflikte im Nahen Osten und die Blockade der Straße von Hormus verursacht werden. Das Bundeswirtschaftsministerium rechnet aktuell jedoch nicht mit einer Gasmangellage und verweist auf vorbereitete Handlungsoptionen. Die Finanzierungslücke in der deutschen Pflegeversicherung wächst weiter an und zwingt die Krankenkassen zu weitreichenden Forderungen. Die Chefin des AOK-Bundesverbandes, Carola Reimann, rechnet für das Jahr 2027 mit einem Defizit von rund 8 Milliarden Euro. Um die Beitragssätze nicht weiter ansteigen zu lassen, fordert sie einen Finanzausgleich zwischen der gesetzlichen und der privaten Pflegeversicherung. Außerdem spricht sich die Verbandschefin dafür aus, gesamtgesellschaftliche Aufgaben wie die Rentenbeiträge für pflegende Angehörige künftig aus Steuermitteln zu finanzieren. Die Bundesregierung bereitet derzeit eine große Pflegereform vor, bei der auch der neue Gesundheitsminister Carsten Linnemann gefordert ist. Die wirtschaftlichen Zukunftsängste der jungen Generation in Deutschland haben in den vergangenen Jahren drastisch zugenommen. Laut dem aktuellen Jugendfinanzmonitor der Schufa glauben nur noch 40% der Jugendlichen und jungen Erwachsenen, künftig einen höheren Lebensstandard als die Vorgängergeneration zu erreichen. Noch im Jahr 2018 waren es rund 72%, die optimistisch in die Zukunft blickten. Ähnlich skeptisch beurteilen die jungen Menschen ihre Aussichten auf eine sichere Beschäftigung. Als Reaktion auf diese Entwicklung wünschen sich über 90% der Befragten, dass finanzielle und wirtschaftliche Zusammenhänge besser im Schulunterricht vermittelt werden. Das Bezahlverhalten der Menschen in Deutschland wandelt sich immer mehr in Richtung der bargeldlosen Alternativen. Im ersten Halbjahr dieses Jahres verzeichnete die Nutzung der Girocard mit über 4 Milliarden Einsätzen einen neuen Rekordwert. Dabei werden 9 von 10 Bezahlvorgängen mittlerweile kontaktlos abgewickelt, oft direkt über das Smartphone oder eine Smartwatch. Die Karte wird dabei auch immer häufiger für Kleinstbeträge beim Bäcker oder am Kiosk genutzt. Um die Attraktivität weiter zu steigern, soll die Girocard künftig auch für In-App-Zahlungen sowie für die Buchung von Hotels und Mietwagen nutzbar sein.
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2: Am Vormittag zeigt sich das Wetter bei uns teils noch neblig oder wolkig, aber es bleibt durchweg trocken. Am Nachmittag kommt im Radio NWW-Land häufiger die Sonne heraus und die Werte erreichen angenehme 25 bis 26 Grad. Der Donnerstag bringt uns hochsommerliches Wetter mit bis zu 30 Grad und viel Sonnenschein. Zum Freitag hin wird es wechselhafter, dann ziehen im ganzen Sendegebiet Schauer und kräftige Gewitter auf. Die Temperatur steigt am Freitag auf 28 Grad.
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1: In der Debatte um den hohen Krankenstand in Deutschland warnen Sozialverbände vor vorschnellen Änderungen bei der Krankschreibung. Eine Attestpflicht ab dem ersten Krankheitstag könnte die Fehlzeiten von Arbeitnehmern eher verlängern als verringern. Das zeigt eine neue Umfrage im Auftrag des Sozialverbands VdK. Demnach würden sich viele Beschäftigte vorsorglich länger krankschreiben lassen, um nicht erneut für eine Bescheinigung zum Arzt gehen zu müssen. Andere gaben an, bei einer solchen Pflicht eher krank zur Arbeit zu gehen, was das Ansteckungsrisiko für Kollegen erhöhen würde. Der Verband warnt, dass ein Zwang zum sofortigen Arztbesuch das genaue Gegenteil der angestrebten Reform erreichen würde. Vor den anstehenden Verhandlungen über den künftigen EU-Haushalt formiert sich in Europa der Widerstand gegen höhere Ausgaben. Bundeskanzler Friedrich Merz sucht in dieser Debatte nun nach Verbündeten. Dafür hat er heute gleichgesinnte Staats- und Regierungschefs mehrerer europäischer Länder ins Berliner Kanzleramt eingeladen. Ziel des Treffens ist eine gemeinsame Linie für einen bezahlbaren und modernisierten Finanzrahmen der Europäischen Union ab dem Jahr 2028. Deutschland fordert als größter Nettozahler deutliche Kürzungen in allen Bereichen. Die Bundesregierung trifft dabei auf Vertreter anderer Beitragszahler, die sich ebenfalls für mehr Investitionen in Sicherheit und Wettbewerbsfähigkeit statt in Subventionen einsetzen. Um sich vor einer möglichen Bedrohung durch Russland zu schützen, baut Polen seine Verteidigungsanlagen an der Ostgrenze massiv aus. Bei diesem groß angelegten Projekt unter dem Namen Operation Ostschild leistet nun auch die Bundeswehr Unterstützung. Deutsche Pionierkräfte helfen vor Ort beim Errichten von Panzersperren an der Grenze zur russischen Exklave Kaliningrad. Außerdem werden Panzerabwehrgräben ausgehoben und Versorgungsdepots angelegt. Das Bundesverteidigungsministerium spricht von einer notwendigen Reaktion auf den Angriff Russlands auf die Ukraine. Die Maßnahme soll im Falle eines Konflikts eine mögliche Invasion verzögern und die Reaktionsfähigkeit der Truppen erhöhen. Angesichts einer schwierigen wirtschaftlichen Lage in Sachsen-Anhalt steht die Industriepolitik im Zentrum des aktuellen Landtagswahlkampfes. Vor der Abstimmung im September versprechen alle Parteien neue Impulse zur Sicherung von Arbeitsplätzen. Während die bisherige Landesregierung weiterhin auf die Förderung von Großinvestoren aus der Industrie setzt, fordern andere Parteien eine stärkere Unterstützung des Mittelstands. Besonders weit gehen die Meinungen in der Energiepolitik auseinander. Einige Lager fordern einen beschleunigten Ausbau der erneuerbaren Energien, während andere eine Rückkehr zur Braunkohle und zu Kernenergie befürworten. Einig sind sich die meisten Kandidaten darin, dass die Ansiedlung neuer Unternehmen angesichts des Personalmangels durch qualifizierte Zuwanderung ergänzt werden muss. Die Musikwelt trauert um eine ihrer größten und einflussreichsten Stimmen. Die Country-Sängerin Dolly Parton ist im Alter von 80 Jahren gestorben. In ihrer über 6 Jahrzehnte andauernden Karriere schrieb sie rund 3000 Lieder, darunter unvergessliche Klassiker wie Jolene. Mit mehr als 100 Millionen verkauften Platten und 10 Grammys gehörte sie zu den erfolgreichsten Künstlerinnen aller Zeiten. Der amerikanische Präsident würdigte sie als Vorbild für Millionen von Menschen und ließ zu ihren Ehren die Flaggen auf Halbmast setzen. Neben ihrer Musik engagierte sich Parton auch viele Jahre als Geschäftsfrau und Spendensammlerin für wohltätige Zwecke.
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2: Am Vormittag zeigt sich das Wetter bei uns teils noch neblig oder wolkig, aber es bleibt durchweg trocken. Am Nachmittag kommt im Radio NWW-Land häufiger die Sonne heraus und die Werte erreichen angenehme 25 bis 26 Grad. Der Donnerstag bringt uns hochsommerliches Wetter mit bis zu 30 Grad und viel Sonnenschein. Zum Freitag hin wird es wechselhafter, dann ziehen im ganzen Sendegebiet Schauer und kräftige Gewitter auf. Die Temperatur steigt am Freitag auf 28 Grad.
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1: Die angespannte Auftragslage in der Wirtschaft bringt weiterhin regionale Traditionsunternehmen in Bedrängnis. Beim insolventen Bandstahlhersteller Eberle im Augsburger Stadtteil Pfersee droht offenbar ein massiver Stellenabbau. Einem Medienbericht zufolge könnten mehr als 150 Mitarbeiter und damit über die Hälfte der Belegschaft ihren Job verlieren. Das Unternehmen war zuvor wegen fehlender Aufträge in eine finanzielle Schieflage geraten. Inzwischen steht die Übernahme durch einen Investor im Raum, weshalb der Betrieb zunächst am Standort Pfersee bleiben soll. Eine endgültige Entscheidung über das genaue Ausmaß der Stellenstreichungen steht aber wohl noch aus. Ein Streit um Geschwindigkeitsbegrenzungen beschäftigt derzeit die Behörden im Wittelsbacher Land. Im Eichacher Stadtteil Oberbernbach haben Unbekannte 4 brandneue Tempo-30-Schilder gestohlen. Die Verkehrszeichen waren erst am Wochenende aufgestellt worden, bevor sie teilweise sogar samt Rahmen aus der Erde gerissen wurden. Die Stadt reagierte verärgert auf den Vorfall und hat umgehend Anzeige erstattet. Dem Vernehmen nach schließt der Bürgermeister nicht aus, dass es sich um eine gezielte Sabotageaktion von Gegnern der Geschwindigkeitsbegrenzung handelt. Bis die nachbestellten Schilder eintreffen, wird der Verkehr in diesem Bereich durch Provisorien geregelt. Trotz der deutlich gestiegenen Preise erfreut sich der Döner in ganz Deutschland weiterhin großer Beliebtheit. Im bundesweiten Städtevergleich landet Augsburg bei der Dönerdichte auf dem 4. Platz. Das geht aus einer aktuellen Auswertung eines Marktforschungsunternehmens hervor. Demnach gibt es in der Fuggerstadt mehr als 11 Dönerläden pro 100.000 Einwohner. Nur in Duisburg, Mannheim und Kiel ist die Auswahl an solchen Schnellrestaurants noch größer. Wie aus den Zahlen weiter hervorgeht,

0: gibt, ist die Nachfrage in den vergangenen Jahren sogar gestiegen, obwohl sich der Verkaufspreis im gleichen Zeitraum fast verdoppelt hat. Ein unachtsamer Spurwechsel hat im Augsburger Univiertel zu einem schweren Verkehrsunfall geführt. Eine Fahrschülerin hat bei ihrer praktischen Prüfung auf der B17 ein anderes Fahrzeug übersehen und einen Zusammenstoß verursacht. Die 29-jährige Frau wollte kurz vor der Ausfahrt an der Messe von der rechten auf die mittlere Spur wechseln. Dabei stieß der Fahrschulwagen mit einem Lastwagen zusammen. Der Fahrlehrer und der Prüfer wurden bei dem Unfall leicht verletzt, während an den Fahrzeugen ein Sachschaden von 18.000 Euro entstand. Gegen die Unfallverursacherin wird nun wegen fahrlässiger Körperverletzung ermittelt. Ihre Führerscheinprüfung gilt zudem als nicht bestanden. Rund ein Jahr nach einer Serie von Angriffen auf Autofahrer in Nordschwaben rückt die juristische Aufarbeitung näher. Gegen den sogenannten B16-Schützen aus Dillingen beginnt in genau 4 Wochen der Prozess vor dem Landgericht Augsburg. Die Staatsanwaltschaft wirft dem 21-jährigen Angeklagten versuchten Mord in 23 Fällen vor. Er soll sich im vergangenen September an der Bundesstraße auf die Lauer gelegt und mit einem Luftgewehr auf zahlreiche vorbeifahrende Fahrzeuge geschossen haben. Verletzt wurde dabei glücklicherweise niemand. Als Hintergrund der Tat vermuten die Ermittler eine radikal-islamistische Haltung, die sich der junge Mann unbemerkt im Internet angeeignet haben soll.
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1: Hallo.
2: Hallo.
1: Heute haben wir für euch ein klassisches Pflaumenmus.
2: Ja.
1: Mit einer Vanillenote.
2: Mhm. Und das natürlich mit echter Vanille, also richtig eine Vanilleschote kommt damit rein, beziehungsweise wird mitgekocht, die kommt ja hinterher wieder raus.
1: Genau, das wird auch wirklich 2 Stunden ganz vorsichtig gekocht, dass das schön cremig wird.
2: Und genau.
1: Ja.
2: Ja, und wenn man jetzt, sagen wir mal, ein bisschen variiert, man kann entweder die Pflaumenstücke drin lassen oder man kann es pürieren, dass es so richtig homogen quasi wird.
1: Genau.
2: Geht also auch. Ne?
1: Also ich mag es immer gern, wenn Stücke da sind, da merkt man noch, was es ist, finde ich.
2: Finde ich eigentlich auch, ja.
1: Doch, genau. Ja, passt natürlich super auf frisches Brot, auf Brötchen. Man kann es aber auch auf Kartoffelpuffer tun.
2: Ist auch lecker, ja.
1: Gut. Ich kann mich noch erinnern, früher von einer Freundin von mir, die Mama, die hat das beste Pflaumenmus gemacht und die hat uns das Rezept gegeben und keiner hat es hingekriegt. Also die haben anscheinend wirklich eine ganz tolle Sorte im Garten gehabt. Mhm. Ja, aber nicht verzweifeln, ihr kriegt es auch hin.
2: Auf jeden Fall, denke ich auch. Na?
1: Genau.
2: Ja.
1: Ja, dann viel Freude damit und guten Appetit und bis morgen.
2: Bis morgen.
1: Tschüss.
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1: In der Debatte um den hohen Krankenstand in Deutschland warnen Sozialverbände vor vorschnellen Änderungen bei der Krankschreibung. Eine Attestpflicht ab dem ersten Krankheitstag könnte die Fehlzeiten von Arbeitnehmern eher verlängern als verringern. Das zeigt eine neue Umfrage im Auftrag des Sozialverbands VdK. Demnach würden sich viele Beschäftigte vorsorglich länger krankschreiben lassen, um nicht erneut für eine Bescheinigung zum Arzt gehen zu müssen. Andere gaben an, bei einer solchen Pflicht eher krank zur Arbeit zu gehen, was das Ansteckungsrisiko für Kollegen erhöhen würde. Der Verband warnt, dass ein Zwang zum sofortigen Arztbesuch das genaue Gegenteil der angestrebten Reform erreichen würde. Vor den anstehenden Verhandlungen über den künftigen EU-Haushalt formiert sich in Europa der Widerstand gegen höhere Ausgaben. Bundeskanzler Friedrich Merz sucht in dieser Debatte nun nach Verbündeten. Dafür hat er heute gleichgesinnte Staats- und Regierungschefs mehrerer europäischer Länder ins Berliner Kanzleramt eingeladen. Ziel des Treffens ist eine gemeinsame Linie für einen bezahlbaren und modernisierten Finanzrahmen der Europäischen Union ab dem Jahr 2028. Deutschland fordert als größter Nettozahler deutliche Kürzungen in allen Bereichen. Die Bundesregierung trifft dabei auf Vertreter anderer Beitragszahler, die sich ebenfalls für mehr Investitionen in Sicherheit und Wettbewerbsfähigkeit statt in Subventionen einsetzen. Um sich vor einer möglichen Bedrohung durch Russland zu schützen, baut Polen seine Verteidigungsanlagen an der Ostgrenze massiv aus. Bei diesem groß angelegten Projekt unter dem Namen Operation Ostschild leistet nun auch die Bundeswehr Unterstützung. Deutsche Pionierkräfte helfen vor Ort beim Errichten von Panzersperren an der Grenze zur russischen Exklave Kaliningrad. Außerdem werden Panzerabwehrgräben ausgehoben und Versorgungsdepots angelegt. Das Bundesverteidigungsministerium spricht von einer notwendigen Reaktion auf den Angriff Russlands auf die Ukraine. Die Maßnahme soll im Falle eines Konflikts eine mögliche Invasion verzögern und die Reaktionsfähigkeit der Truppen erhöhen. Angesichts einer schwierigen wirtschaftlichen Lage in Sachsen-Anhalt steht die Industriepolitik im Zentrum des aktuellen Landtagswahlkampfes. Vor der Abstimmung im September versprechen alle Parteien neue Impulse zur Sicherung von Arbeitsplätzen. Während die bisherige Landesregierung weiterhin auf die Förderung von Großinvestoren aus der Industrie setzt, fordern andere Parteien eine stärkere Unterstützung des Mittelstands. Besonders weit gehen die Meinungen in der Energiepolitik auseinander. Einige Lager fordern einen beschleunigten Ausbau der erneuerbaren Energien, während andere eine Rückkehr zur Braunkohle und zu Kernenergie befürworten. Einig sind sich die meisten Kandidaten darin, dass die Ansiedlung neuer Unternehmen angesichts des Personalmangels durch qualifizierte Zuwanderung ergänzt werden muss. Die Musikwelt trauert um eine ihrer größten und einflussreichsten Stimmen. Die Country-Sängerin Dolly Parton ist im Alter von 80 Jahren gestorben. In ihrer über 6 Jahrzehnte andauernden Karriere schrieb sie rund 3000 Lieder, darunter unvergessliche Klassiker wie Jolene. Mit mehr als 100 Millionen verkauften Platten und 10 Grammys gehörte sie zu den erfolgreichsten Künstlerinnen aller Zeiten. Der amerikanische Präsident würdigte sie als Vorbild für Millionen von Menschen und ließ zu ihren Ehren die Flaggen auf Halbmast setzen. Neben ihrer Musik engagierte sich Parton auch viele Jahre als Geschäftsfrau und Spendensammlerin für wohltätige Zwecke.
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2: Am Vormittag zeigt sich das Wetter bei uns teils noch neblig oder wolkig, aber es bleibt durchweg trocken. Am Nachmittag kommt im Radio NWW-Land häufiger die Sonne heraus und die Werte erreichen angenehme 25 bis 26 Grad. Der Donnerstag bringt uns hochsommerliches Wetter mit bis zu 30 Grad und viel Sonnenschein. Zum Freitag hin wird es wechselhafter, dann ziehen im ganzen Sendegebiet Schauer und kräftige Gewitter auf. Die Temperatur steigt am Freitag auf 28 Grad.
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3: Hallo, schön, dass ich dabei sein darf bei eurem Wochenendstart. 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
1: In der Debatte um den hohen Krankenstand in Deutschland warnen Sozialverbände vor vorschnellen Änderungen bei der Krankschreibung. Eine Attestpflicht ab dem ersten Krankheitstag könnte die Fehlzeiten von Arbeitnehmern eher verlängern als verringern. Das zeigt eine neue Umfrage im Auftrag des Sozialverbands VdK. Demnach würden sich viele Beschäftigte vorsorglich länger krankschreiben lassen, um nicht erneut für eine Bescheinigung zum Arzt gehen zu müssen. Andere gaben an, bei einer solchen Pflicht eher krank zur Arbeit zu gehen, was das Ansteckungsrisiko für Kollegen erhöhen würde. Der Verband warnt, dass ein Zwang zum sofortigen Arztbesuch das genaue Gegenteil der angestrebten Reform erreichen würde. Vor den anstehenden Verhandlungen über den künftigen EU-Haushalt formiert sich in Europa der Widerstand gegen höhere Ausgaben. Bundeskanzler Friedrich Merz sucht in dieser Debatte nun nach Verbündeten. Dafür hat er heute gleichgesinnte Staats- und Regierungschefs mehrerer europäischer Länder ins Berliner Kanzleramt eingeladen. Ziel des Treffens ist eine gemeinsame Linie für einen bezahlbaren und modernisierten Finanzrahmen der Europäischen Union ab dem Jahr 2028. Deutschland fordert als größter Nettozahler deutliche Kürzungen in allen Bereichen. Die Bundesregierung trifft dabei auf Vertreter anderer Beitragszahler, die sich ebenfalls für mehr Investitionen in Sicherheit und Wettbewerbsfähigkeit statt in Subventionen einsetzen. Um sich vor einer möglichen Bedrohung durch Russland zu schützen, baut Polen seine Verteidigungsanlagen an der Ostgrenze massiv aus. Bei diesem groß angelegten Projekt unter dem Namen Operation Ostschild leistet nun auch die Bundeswehr Unterstützung. Deutsche Pionierkräfte helfen vor Ort beim Errichten von Panzersperren an der Grenze zur russischen Exklave Kaliningrad. Außerdem werden Panzerabwehrgräben ausgehoben und Versorgungsdepots angelegt. Das Bundesverteidigungsministerium spricht von einer notwendigen Reaktion auf den Angriff Russlands auf die Ukraine. Die Maßnahme soll im Falle eines Konflikts eine mögliche Invasion verzögern und die Reaktionsfähigkeit der Truppen erhöhen. Angesichts einer schwierigen wirtschaftlichen Lage in Sachsen-Anhalt steht die Industriepolitik im Zentrum des aktuellen Landtagswahlkampfes. Vor der Abstimmung im September versprechen alle Parteien neue Impulse zur Sicherung von Arbeitsplätzen. Während die bisherige Landesregierung weiterhin auf die Förderung von Großinvestoren aus der Industrie setzt, fordern andere Parteien eine stärkere Unterstützung des Mittelstands. Besonders weit gehen die Meinungen in der Energiepolitik auseinander. Einige Lager fordern einen beschleunigten Ausbau der erneuerbaren Energien, während andere eine Rückkehr zur Braunkohle und zu Kernenergie befürworten. Einig sind sich die meisten Kandidaten darin, dass die Ansiedlung neuer Unternehmen angesichts des Personalmangels durch qualifizierte Zuwanderung ergänzt werden muss. Die Musikwelt trauert um eine ihrer größten und einflussreichsten Stimmen. Die Country-Sängerin Dolly Parton ist im Alter von 80 Jahren gestorben. In ihrer über 6 Jahrzehnte andauernden Karriere schrieb sie rund 3000 Lieder, darunter unvergessliche Klassiker wie Jolene. Mit mehr als 100 Millionen verkauften Platten und 10 Grammys gehörte sie zu den erfolgreichsten Künstlerinnen aller Zeiten. Der amerikanische Präsident würdigte sie als Vorbild für Millionen von Menschen und ließ zu ihren Ehren die Flaggen auf Halbmast setzen. Neben ihrer Musik engagierte sich Parton auch viele Jahre als Geschäftsfrau und Spendensammlerin für wohltätige Zwecke.
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2: Zur Mittagszeit bleibt es in unserer gesamten Region trocken bei einer Mischung aus Sonne und einigen Wolken. Am Nachmittag erreichen die Werte im Radio NWW-Rand 25 bis 26 Grad. Morgen, am Donnerstag, klettern die Temperaturen weiter und es wird mit bis zu 30 Grad hochsommerlich warm. Regen ist nicht in Sicht. Der Freitag bringt dann eine Abkühlung mit Schauern und Gewittern im ganzen Sendegebiet bei bis zu 28 Grad.
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1: Mitten in einer Zeit voller wirtschaftlicher Herausforderungen investiert ein nordschwäbisches Handwerksunternehmen massiv in die Zukunft. Mit dem offiziellen Spatenstich haben in Rhein die Arbeiten für die Erweiterung der Metzgerei Goeth begonnen. Die Inhaber investieren rund 5 Millionen Euro in ein neues Gebäude am Stadtrand, das in etwa 2 Jahren in Betrieb gehen soll. Am bisherigen Standort in der Innenstadt war der Platz für die Produktion endgültig zu knapp geworden. Zudem hatten wartende Lieferfahrzeuge in den engen Straßen immer wieder für Probleme bei den Anwohnern gesorgt. Mit dem Neubau schaffen die Betreiber nun die dringend benötigten Kapazitäten für ihr wachsendes Geschäft. Ein Streit um Geschwindigkeitsbegrenzungen beschäftigt derzeit die Behörden im Wittelsbacher Land. Im Eichacher Stadtteil Oberbernbach haben Unbekannte 4 brandneue Tempo-30-Schilder gestohlen. Die Verkehrszeichen waren erst am Wochenende aufgestellt worden, bevor sie teilweise sogar samt Rahmen aus der Erde gerissen wurden. Die Stadt reagierte verärgert auf den Vorfall und hat umgehend Anzeige erstattet. Dem Vernehmen nach schließt der Bürgermeister nicht aus, dass es sich um eine gezielte Sabotageaktion von Gegnern der Geschwindigkeitsbegrenzung handelt. Bis die nachbestellten Schilder eintreffen, wird der Verkehr in diesem Bereich durch Provisorien geregelt. Rund 1 Jahr nach einer Serie von Angriffen auf Autofahrer in Nordschwaben rückt die juristische Aufarbeitung näher. Gegen den sogenannten B16-Schützen aus Dillingen beginnt in genau 4 Wochen der Prozess vor dem Landgericht Augsburg. Die Staatsanwaltschaft wirft dem 21-jährigen Angeklagten versuchten Mord in 23 Fällen vor. Er soll sich im vergangenen September an der Bundesstraße auf die Lauer gelegt und mit einem Luftgewehr auf zahlreiche vorbeifahrende Fahrzeuge geschossen haben. Verletzt wurde dabei glücklicherweise niemand. Als Hintergrund der Tat vermuten die Ermittler eine radikal-islamistische Haltung, die sich der junge Mann unbemerkt im Internet angeeignet haben soll. Ein unachtsamer Spurwechsel hat im Augsburger Univiertel zu einem schweren Verkehrsunfall geführt. Eine Fahrschülerin hat bei ihrer praktischen Prüfung auf der B17 ein anderes Fahrzeug übersehen und einen Zusammenstoß verursacht. Die 29-jährige Frau wollte kurz vor der Ausfahrt an der Messe von der rechten auf die mittlere Spur wechseln. Dabei stieß der Fahrschulwagen mit einem Lastwagen zusammen. Der Fahrlehrer und der Prüfer wurden bei dem Unfall leicht verletzt, während an den Fahrzeugen ein Sachschaden von 18.000 Euro entstand. Gegen die Unfallverursacherin wird nun wegen fahrlässiger Körperverletzung ermittelt. Ihre Führerscheinprüfung gilt zudem als nicht bestanden. Die angespannte Auftragslage in der Wirtschaft bringt weiterhin regionale Traditionsunternehmen in Bedrängnis. Beim insolventen Bandstahlhersteller Eberle im Augsburger Stadtteil Pfersee droht offenbar ein massiver Stellenabbau. Einem Medienbericht zufolge könnten mehr als 150 Mitarbeiter und damit über die Hälfte der Belegschaft ihren Job verlieren. Das Unternehmen war zuvor wegen fehlender Aufträge in eine finanzielle Schieflage geraten. Inzwischen steht die Übernahme durch einen Investor im Raum, weshalb der Betrieb zunächst am Standort Pfersee bleiben soll. Eine endgültige Entscheidung über das genaue Ausmaß der Stellenstreichungen steht aber wohl noch aus.
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1: In der Debatte um den hohen Krankenstand in Deutschland warnen Sozialverbände vor vorschnellen Änderungen bei der Krankschreibung. Eine Attestpflicht ab dem ersten Krankheitstag könnte die Fehlzeiten von Arbeitnehmern eher verlängern als verringern. Das zeigt eine neue Umfrage im Auftrag des Sozialverbands VdK. Demnach würden sich viele Beschäftigte vorsorglich länger krankschreiben lassen, um nicht erneut für eine Bescheinigung zum Arzt gehen zu müssen. Andere gaben an, bei einer solchen Pflicht eher krank zur Arbeit zu gehen, was das Ansteckungsrisiko für Kollegen erhöhen würde. Der Verband warnt, dass ein Zwang zum sofortigen Arztbesuch das genaue Gegenteil der angestrebten Reform erreichen würde. Vor den anstehenden Verhandlungen über den künftigen EU-Haushalt formiert sich in Europa der Widerstand gegen höhere Ausgaben. Bundeskanzler Friedrich Merz sucht in dieser Debatte nun nach Verbündeten. Dafür hat er heute gleichgesinnte Staats- und Regierungschefs mehrerer europäischer Länder ins Berliner Kanzleramt eingeladen. Ziel des Treffens ist eine gemeinsame Linie für einen bezahlbaren und modernisierten Finanzrahmen der Europäischen Union ab dem Jahr 2028. Deutschland fordert als größter Nettozahler deutliche Kürzungen in allen Bereichen. Die Bundesregierung trifft dabei auf Vertreter anderer Beitragszahler, die sich ebenfalls für mehr Investitionen in Sicherheit und Wettbewerbsfähigkeit statt in Subventionen einsetzen. Um sich vor einer möglichen Bedrohung durch Russland zu schützen, baut Polen seine Verteidigungsanlagen an der Ostgrenze massiv aus. Bei diesem groß angelegten Projekt unter dem Namen Operation Ostschild leistet nun auch die Bundeswehr Unterstützung. Deutsche Pionierkräfte helfen vor Ort beim Errichten von Panzersperren an der Grenze zur russischen Exklave Kaliningrad. Außerdem werden Panzerabwehrgräben ausgehoben und Versorgungsdepots angelegt. Das Bundesverteidigungsministerium spricht von einer notwendigen Reaktion auf den Angriff Russlands auf die Ukraine. Die Maßnahme soll im Falle eines Konflikts eine mögliche Invasion verzögern und die Reaktionsfähigkeit der Truppen erhöhen. Angesichts einer schwierigen wirtschaftlichen Lage in Sachsen-Anhalt steht die Industriepolitik im Zentrum des aktuellen Landtagswahlkampfes. Vor der Abstimmung im September versprechen alle Parteien neue Impulse zur Sicherung von Arbeitsplätzen. Während die bisherige Landesregierung weiterhin auf die Förderung von Großinvestoren aus der Industrie setzt, fordern andere Parteien eine stärkere Unterstützung des Mittelstands. Besonders weit gehen die Meinungen in der Energiepolitik auseinander. Einige Lager fordern einen beschleunigten Ausbau der erneuerbaren Energien, während andere eine Rückkehr zur Braunkohle und zu Kernenergie befürworten. Einig sind sich die meisten Kandidaten darin, dass die Ansiedlung neuer Unternehmen angesichts des Personalmangels durch qualifizierte Zuwanderung ergänzt werden muss. Die Musikwelt trauert um eine ihrer größten und einflussreichsten Stimmen. Die Country-Sängerin Dolly Parton ist im Alter von 80 Jahren gestorben. In ihrer über 6 Jahrzehnte andauernden Karriere schrieb sie rund 3000 Lieder, darunter unvergessliche Klassiker wie Jolene. Mit mehr als 100 Millionen verkauften Platten und 10 Grammys gehörte sie zu den erfolgreichsten Künstlerinnen aller Zeiten. Der amerikanische Präsident würdigte sie als Vorbild für Millionen von Menschen und ließ zu ihren Ehren die Flaggen auf Halbmast setzen. Neben ihrer Musik engagierte sich Parton auch viele Jahre als Geschäftsfrau und Spendensammlerin für wohltätige Zwecke.
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2: Zur Mittagszeit bleibt es in unserer gesamten Region trocken bei einer Mischung aus Sonne und einigen Wolken. Am Nachmittag erreichen die Werte im Radio NWW-Rand 25 bis 26 Grad. Morgen, am Donnerstag, klettern die Temperaturen weiter und es wird mit bis zu 30 Grad hochsommerlich warm. Regen ist nicht in Sicht. Der Freitag bringt dann eine Abkühlung mit Schauern und Gewittern im ganzen Sendegebiet bei bis zu 28 Grad.
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0: 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In der Debatte um den hohen Krankenstand in Deutschland warnen Sozialverbände vor vorschnellen Änderungen bei der Krankschreibung. Eine Attestpflicht ab dem ersten Krankheitstag könnte die Fehlzeiten von Arbeitnehmern eher verlängern als verringern. Das zeigt eine neue Umfrage im Auftrag des Sozialverbands VdK. Demnach würden sich viele Beschäftigte vorsorglich länger krankschreiben lassen, um nicht erneut für eine Bescheinigung zum Arzt gehen zu müssen. Andere gaben an, bei einer solchen Pflicht eher krank zur Arbeit zu gehen, was das Ansteckungsrisiko für Kollegen erhöhen würde. Der Verband warnt, dass ein Zwang zum sofortigen Arztbesuch das genaue Gegenteil der angestrebten Reform erreichen würde. Vor den anstehenden Verhandlungen über den künftigen EU-Haushalt formiert sich in Europa der Widerstand gegen höhere Ausgaben. Bundeskanzler Friedrich Merz sucht in dieser Debatte nun nach Verbündeten. Dafür hat er heute gleichgesinnte Staats- und Regierungschefs mehrerer europäischer Länder ins Berliner Kanzleramt eingeladen. Ziel des Treffens ist eine gemeinsame Linie für einen bezahlbaren und modernisierten Finanzrahmen der Europäischen Union ab dem Jahr 2028. Deutschland fordert als größter Nettozahler deutliche Kürzungen in allen Bereichen. Die Bundesregierung trifft dabei auf Vertreter anderer Beitragszahler, die sich ebenfalls für mehr Investitionen in Sicherheit und Wettbewerbsfähigkeit statt in Subventionen einsetzen. Um sich vor einer möglichen Bedrohung durch Russland zu schützen, baut Polen seine Verteidigungsanlagen an der Ostgrenze massiv aus. Bei diesem groß angelegten Projekt unter dem Namen Operation Ostschild leistet nun auch die Bundeswehr Unterstützung. Deutsche Pionierkräfte helfen vor Ort beim Errichten von Panzersperren an der Grenze zur russischen Exklave Kaliningrad. Außerdem werden Panzerabwehrgräben ausgehoben und Versorgungsdepots angelegt. Das Bundesverteidigungsministerium spricht von einer notwendigen Reaktion auf den Angriff Russlands auf die Ukraine. Die Maßnahme soll im Falle eines Konflikts eine mögliche Invasion verzögern und die Reaktionsfähigkeit der Truppen erhöhen. Angesichts einer schwierigen wirtschaftlichen Lage in Sachsen-Anhalt steht die Industriepolitik im Zentrum des aktuellen Landtagswahlkampfes. Vor der Abstimmung im September versprechen alle Parteien neue Impulse zur Sicherung von Arbeitsplätzen. Während die bisherige Landesregierung weiterhin auf die Förderung von Großinvestoren aus der Industrie setzt, fordern andere Parteien eine stärkere Unterstützung des Mittelstands. Besonders weit gehen die Meinungen in der Energiepolitik auseinander. Einige Lager fordern einen beschleunigten Ausbau der erneuerbaren Energien, während andere eine Rückkehr zur Braunkohle und zu Kernenergie befürworten. Einig sind sich die meisten Kandidaten darin, dass die Ansiedlung neuer Unternehmen angesichts des Personalmangels durch qualifizierte Zuwanderung ergänzt werden muss. Die Musikwelt trauert um eine ihrer größten und einflussreichsten Stimmen. Die Country-Sängerin Dolly Parton ist im Alter von 80 Jahren gestorben. In ihrer über 6 Jahrzehnte andauernden Karriere schrieb sie rund 3000 Lieder, darunter unvergessliche Klassiker wie Jolene. Mit mehr als 100 Millionen verkauften Platten und 10 Grammys gehörte sie zu den erfolgreichsten Künstlerinnen aller Zeiten. Der amerikanische Präsident würdigte sie als Vorbild für Millionen von Menschen und ließ zu ihren Ehren die Flaggen auf Halbmast setzen. Neben ihrer Musik engagierte sich Parton auch viele Jahre als Geschäftsfrau und Spendensammlerin für wohltätige Zwecke.
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2: Am Nachmittag erwartet uns im Radio NWW-Land ein freundlicher Mix aus Sonne und Wolken. Und es bleibt trocken. Die Temperatur steigt auf 25 bis 26 Grad. Am Donnerstag wird es noch wärmer. Dann erreichen die Werte im gesamten Sendegebiet sonnige 30 Grad. Zum Freitag ändert sich das Bild. Dann ziehen vermehrt Schauer und Gewitter durch, bei Werten um die 28 Grad.
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1: In der Debatte um den hohen Krankenstand in Deutschland warnen Sozialverbände vor vorschnellen Änderungen bei der Krankschreibung. Eine Attestpflicht ab dem ersten Krankheitstag könnte die Fehlzeiten von Arbeitnehmern eher verlängern als verringern. Das zeigt eine neue Umfrage im Auftrag des Sozialverbands VdK. Demnach würden sich viele Beschäftigte vorsorglich länger krankschreiben lassen, um nicht erneut für eine Bescheinigung zum Arzt gehen zu müssen. Andere gaben an, bei einer solchen Pflicht eher krank zur Arbeit zu gehen, was das Ansteckungsrisiko für Kollegen erhöhen würde. Der Verband warnt, dass ein Zwang zum sofortigen Arztbesuch das genaue Gegenteil der angestrebten Reform erreichen würde. Vor den anstehenden Verhandlungen über den künftigen EU-Haushalt formiert sich in Europa der Widerstand gegen höhere Ausgaben. Bundeskanzler Friedrich Merz sucht in dieser Debatte nun nach Verbündeten. Dafür hat er heute gleichgesinnte Staats- und Regierungschefs mehrerer europäischer Länder ins Berliner Kanzleramt eingeladen. Ziel des Treffens ist eine gemeinsame Linie für einen bezahlbaren und modernisierten Finanzrahmen der Europäischen Union ab dem Jahr 2028. Deutschland fordert als größter Nettozahler deutliche Kürzungen in allen Bereichen. Die Bundesregierung trifft dabei auf Vertreter anderer Beitragszahler, die sich ebenfalls für mehr Investitionen in Sicherheit und Wettbewerbsfähigkeit statt in Subventionen einsetzen. Um sich vor einer möglichen Bedrohung durch Russland zu schützen, baut Polen seine Verteidigungsanlagen an der Ostgrenze massiv aus. Bei diesem groß angelegten Projekt unter dem Namen Operation Ostschild leistet nun auch die Bundeswehr Unterstützung. Deutsche Pionierkräfte helfen vor Ort beim Errichten von Panzersperren an der Grenze zur russischen Exklave Kaliningrad. Außerdem werden Panzerabwehrgräben ausgehoben und Versorgungsdepots angelegt. Das Bundesverteidigungsministerium spricht von einer notwendigen Reaktion auf den Angriff Russlands auf die Ukraine. Die Maßnahme soll im Falle eines Konflikts eine mögliche Invasion verzögern und die Reaktionsfähigkeit der Truppen erhöhen. Angesichts einer schwierigen wirtschaftlichen Lage in Sachsen-Anhalt steht die Industriepolitik im Zentrum des aktuellen Landtagswahlkampfes. Vor der Abstimmung im September versprechen alle Parteien neue Impulse zur Sicherung von Arbeitsplätzen. Während die bisherige Landesregierung weiterhin auf die Förderung von Großinvestoren aus der Industrie setzt, fordern andere Parteien eine stärkere Unterstützung des Mittelstands. Besonders weit gehen die Meinungen in der Energiepolitik auseinander. Einige Lager fordern einen beschleunigten Ausbau der erneuerbaren Energien, während andere eine Rückkehr zur Braunkohle und zu Kernenergie befürworten. Einig sind sich die meisten Kandidaten darin, dass die Ansiedlung neuer Unternehmen angesichts des Personalmangels durch qualifizierte Zuwanderung ergänzt werden muss. Die Musikwelt trauert um eine ihrer größten und einflussreichsten Stimmen. Die Country-Sängerin Dolly Parton ist im Alter von 80 Jahren gestorben. In ihrer über 6 Jahrzehnte andauernden Karriere schrieb sie rund 3000 Lieder, darunter unvergessliche Klassiker wie Jolene. Mit mehr als 100 Millionen verkauften Platten und 10 Grammys gehörte sie zu den erfolgreichsten Künstlerinnen aller Zeiten. Der amerikanische Präsident würdigte sie als Vorbild für Millionen von Menschen und ließ zu ihren Ehren die Flaggen auf Halbmast setzen. Neben ihrer Musik engagierte sich Parton auch viele Jahre als Geschäftsfrau und Spendensammlerin für wohltätige Zwecke.
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2: Am Nachmittag erwartet uns im Radio NWW-Land ein freundlicher Mix aus Sonne und Wolken. Und es bleibt trocken. Die Temperatur steigt auf 25 bis 26 Grad. Am Donnerstag wird es noch wärmer. Dann erreichen die Werte im gesamten Sendegebiet sonnige 30 Grad. Zum Freitag ändert sich das Bild. Dann ziehen vermehrt Schauer und Gewitter durch, bei Werten um die 28 Grad.
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1: Die Suche nach attraktivem Wohnraum treibt in Schwaben weiterhin viele Familien um. In Harburg entsteht derzeit ein neues Baugebiet, das wegen seines direkten Blicks auf die örtliche Burg besonders gefragt ist. Ab sofort können sich Interessierte für einen von 12 Bauplätzen im Gebiet am oberen Burgparkplatz bewerben. Die Stadtverwaltung rechnet mit einem großen Andrang, da neben dem Ausblick auch die naturnahe Lage viele Bauherren anzieht. Der Quadratmeterpreis für das Bauland liegt bei gut 220 Euro. Die Arbeiten an den Versorgungsleitungen und der Straße sollen bis Ende August abgeschlossen sein, sodass der Verkauf im Herbst starten kann. Ein Streit um

0: Ein unachtsamer Spurwechsel hat im Augsburger Univiertel zu einem schweren Verkehrsunfall geführt. Eine Fahrschülerin hat bei ihrer praktischen Prüfung auf der B17 ein anderes Fahrzeug übersehen und einen Zusammenstoß verursacht. Die 29-jährige Frau wollte kurz vor der Ausfahrt an der Messe von der rechten auf die mittlere Spur wechseln. Dabei stieß der Fahrschulwagen mit einem Lastwagen zusammen. Der Fahrlehrer und der Prüfer wurden bei dem Unfall leicht verletzt, während an den Fahrzeugen ein Sachschaden von 18.000 Euro entstand. Gegen die Unfallverursacherin wird nun wegen fahrlässiger Körperverletzung ermittelt. Ihre Führerscheinprüfung gilt zudem als nicht bestanden. Mitten in einer Zeit voller wirtschaftlicher Herausforderungen investiert ein nordschwäbisches Handwerksunternehmen massiv in die Zukunft. Mit dem offiziellen Spatenstich haben in Rhein die Arbeiten für die Erweiterung der Metzgerei Goeth begonnen. Die Inhaber investieren rund 5 Millionen Euro in ein neues Gebäude am Stadtrand, das in etwa 2 Jahren in Betrieb gehen soll. Am bisherigen Standort in der Innenstadt war der Platz für die Produktion endgültig zu knapp geworden. Zudem hatten wartende Lieferfahrzeuge in den engen Straßen immer wieder für Probleme bei den Anwohnern gesorgt. Mit dem Neubau schaffen die Betreiber nun die dringend benötigten Kapazitäten für ihr wachsendes Geschäft. Trotz der deutlich gestiegenen Preise erfreut sich der Döner in ganz Deutschland weiterhin großer Beliebtheit. Im bundesweiten Städtevergleich landet Augsburg bei der Dönerdichte auf dem 4. Platz. Das geht aus einer aktuellen Auswertung eines Marktforschungsunternehmens hervor. Demnach gibt es in der Fuggerstadt mehr als 11 Dönerläden pro 100.000 Einwohner. Nur in Duisburg, Mannheim und Kiel ist die Auswahl an solchen Schnellrestaurants noch größer. Wie aus den Zahlen weiter hervorgeht, ist die Nachfrage in den vergangenen Jahren sogar gestiegen, obwohl sich der Verkaufspreis im gleichen Zeitraum fast verdoppelt hat.
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1: In der Debatte um den hohen Krankenstand in Deutschland warnen Sozialverbände vor vorschnellen Änderungen bei der Krankschreibung. Eine Attestpflicht ab dem ersten Krankheitstag könnte die Fehlzeiten von Arbeitnehmern eher verlängern als verringern. Das zeigt eine neue Umfrage im Auftrag des Sozialverbands VdK. Demnach würden sich viele Beschäftigte vorsorglich länger krankschreiben lassen, um nicht erneut für eine Bescheinigung zum Arzt gehen zu müssen. Andere gaben an, bei einer solchen Pflicht eher krank zur Arbeit zu gehen, was das Ansteckungsrisiko für Kollegen erhöhen würde. Der Verband warnt, dass ein Zwang zum sofortigen Arztbesuch das genaue Gegenteil der angestrebten Reform erreichen würde. Vor den anstehenden Verhandlungen über den künftigen EU-Haushalt formiert sich in Europa der Widerstand gegen höhere Ausgaben. Bundeskanzler Friedrich Merz sucht in dieser Debatte nun nach Verbündeten. Dafür hat er heute gleichgesinnte Staats- und Regierungschefs mehrerer europäischer Länder ins Berliner Kanzleramt eingeladen. Ziel des Treffens ist eine gemeinsame Linie für einen bezahlbaren und modernisierten Finanzrahmen der Europäischen Union ab dem Jahr 2028. Deutschland fordert als größter Nettozahler deutliche Kürzungen in allen Bereichen. Die Bundesregierung trifft dabei auf Vertreter anderer Beitragszahler, die sich ebenfalls für mehr Investitionen in Sicherheit und Wettbewerbsfähigkeit statt in Subventionen einsetzen. Um sich vor einer möglichen Bedrohung durch Russland zu schützen, baut Polen seine Verteidigungsanlagen an der Ostgrenze massiv aus. Bei diesem groß angelegten Projekt unter dem Namen Operation Ostschild leistet nun auch die Bundeswehr Unterstützung. Deutsche Pionierkräfte helfen vor Ort beim Errichten von Panzersperren an der Grenze zur russischen Exklave Kaliningrad. Außerdem werden Panzerabwehrgräben ausgehoben und Versorgungsdepots angelegt. Das Bundesverteidigungsministerium spricht von einer notwendigen Reaktion auf den Angriff Russlands auf die Ukraine. Die Maßnahme soll im Falle eines Konflikts eine mögliche Invasion verzögern und die Reaktionsfähigkeit der Truppen erhöhen. Angesichts einer schwierigen wirtschaftlichen Lage in Sachsen-Anhalt steht die Industriepolitik im Zentrum des aktuellen Landtagswahlkampfes. Vor der Abstimmung im September versprechen alle Parteien neue Impulse zur Sicherung von Arbeitsplätzen. Während die bisherige Landesregierung weiterhin auf die Förderung von Großinvestoren aus der Industrie setzt, fordern andere Parteien eine stärkere Unterstützung des Mittelstands. Besonders weit gehen die Meinungen in der Energiepolitik auseinander. Einige Lager fordern einen beschleunigten Ausbau der erneuerbaren Energien, während andere eine Rückkehr zur Braunkohle und zu Kernenergie befürworten. Einig sind sich die meisten Kandidaten darin, dass die Ansiedlung neuer Unternehmen angesichts des Personalmangels durch qualifizierte Zuwanderung ergänzt werden muss. Die Musikwelt trauert um eine ihrer größten und einflussreichsten Stimmen. Die Country-Sängerin Dolly Parton ist im Alter von 80 Jahren gestorben. In ihrer über 6 Jahrzehnte andauernden Karriere schrieb sie rund 3000 Lieder, darunter unvergessliche Klassiker wie Jolene. Mit mehr als 100 Millionen verkauften Platten und 10 Grammys gehörte sie zu den erfolgreichsten Künstlerinnen aller Zeiten. Der amerikanische Präsident würdigte sie als Vorbild für Millionen von Menschen und ließ zu ihren Ehren die Flaggen auf Halbmast setzen. Neben ihrer Musik engagierte sich Parton auch viele Jahre als Geschäftsfrau und Spendensammlerin für wohltätige Zwecke.
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2: Im Laufe des späten Nachmittags und am Abend zeigt sich der Himmel über unserer Region teils wolkig. Es bleibt aber überall trocken. Die Werte erreichen noch bis zu 26 Grad. Am Donnerstag können wir uns im Radio NWW-Land auf viel Sonnenschein und hochsommerliche 30 Grad freuen. Der Freitag bringt dann einen Wetterwechsel mit Schauern und lokalen Gewittern im gesamten Sendegebiet. Die Temperatur klettert dann auf 28 Grad.
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1: In der Debatte um den hohen Krankenstand in Deutschland warnen Sozialverbände vor vorschnellen Änderungen bei der Krankschreibung. Eine Attestpflicht ab dem ersten Krankheitstag könnte die Fehlzeiten von Arbeitnehmern eher verlängern als verringern. Das zeigt eine neue Umfrage im Auftrag des Sozialverbands VdK. Demnach würden sich viele Beschäftigte vorsorglich länger krankschreiben lassen, um nicht erneut für eine Bescheinigung zum Arzt gehen zu müssen. Andere gaben an, bei einer solchen Pflicht eher krank zur Arbeit zu gehen, was das Ansteckungsrisiko für Kollegen erhöhen würde. Der Verband warnt, dass ein Zwang zum sofortigen Arztbesuch das genaue Gegenteil der angestrebten Reform erreichen würde. Vor den anstehenden Verhandlungen über den künftigen EU-Haushalt formiert sich in Europa der Widerstand gegen höhere Ausgaben. Bundeskanzler Friedrich Merz sucht in dieser Debatte nun nach Verbündeten. Dafür hat er heute gleichgesinnte Staats- und Regierungschefs mehrerer europäischer Länder ins Berliner Kanzleramt eingeladen. Ziel des Treffens ist eine gemeinsame Linie für einen bezahlbaren und modernisierten Finanzrahmen der Europäischen Union ab dem Jahr 2028. Deutschland fordert als größter Nettozahler deutliche Kürzungen in allen Bereichen. Die Bundesregierung trifft dabei auf Vertreter anderer Beitragszahler, die sich ebenfalls für mehr Investitionen in Sicherheit und Wettbewerbsfähigkeit statt in Subventionen einsetzen. Um sich vor einer möglichen Bedrohung durch Russland zu schützen, baut Polen seine Verteidigungsanlagen an der Ostgrenze massiv aus. Bei diesem groß angelegten Projekt unter dem Namen Operation Ostschild leistet nun auch die Bundeswehr Unterstützung. Deutsche Pionierkräfte helfen vor Ort beim Errichten von Panzersperren an der Grenze zur russischen Exklave Kaliningrad. Außerdem werden Panzerabwehrgräben ausgehoben und Versorgungsdepots angelegt. Das Bundesverteidigungsministerium spricht von einer notwendigen Reaktion auf den Angriff Russlands auf die Ukraine. Die Maßnahme soll im Falle eines Konflikts eine mögliche Invasion verzögern und die Reaktionsfähigkeit der Truppen erhöhen. Angesichts einer schwierigen wirtschaftlichen Lage in Sachsen-Anhalt steht die Industriepolitik im Zentrum des aktuellen Landtagswahlkampfes. Vor der Abstimmung im September versprechen alle Parteien neue Impulse zur Sicherung von Arbeitsplätzen. Während die bisherige Landesregierung weiterhin auf die Förderung von Großinvestoren aus der Industrie setzt, fordern andere Parteien eine stärkere Unterstützung des Mittelstands. Besonders weit gehen die Meinungen in der Energiepolitik auseinander. Einige Lager fordern einen beschleunigten Ausbau der erneuerbaren Energien, während andere eine Rückkehr zur Braunkohle und zu Kernenergie befürworten. Einig sind sich die meisten Kandidaten darin, dass die Ansiedlung neuer Unternehmen angesichts des Personalmangels durch qualifizierte Zuwanderung ergänzt werden muss. Die Musikwelt trauert um eine ihrer größten und einflussreichsten Stimmen. Die Country-Sängerin Dolly Parton ist im Alter von 80 Jahren gestorben. In ihrer über 6 Jahrzehnte andauernden Karriere schrieb sie rund 3000 Lieder, darunter unvergessliche Klassiker wie Jolene. Mit mehr als 100 Millionen verkauften Platten und 10 Grammys gehörte sie zu den erfolgreichsten Künstlerinnen aller Zeiten. Der amerikanische Präsident würdigte sie als Vorbild für Millionen von Menschen und ließ zu ihren Ehren die Flaggen auf Halbmast setzen. Neben ihrer Musik engagierte sich Parton auch viele Jahre als Geschäftsfrau und Spendensammlerin für wohltätige Zwecke.
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2: Im Laufe des späten Nachmittags und am Abend zeigt sich der Himmel über unserer Region teils wolkig. Es bleibt aber überall trocken. Die Werte erreichen noch bis zu 26 Grad. Am Donnerstag können wir uns im Radio NWW-Land auf viel Sonnenschein und hochsommerliche 30 Grad freuen. Der Freitag bringt dann einen Wetterwechsel mit Schauern und lokalen Gewittern im gesamten Sendegebiet. Die Temperatur klettert dann auf 28 Grad.
0: 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Wir begleiten euch bis zum Feierabend. 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

Und jetzt der Endspurt nach der Mittagspause. 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Wir begleiten euch bis zum Feierabend.

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1: In der Debatte um den hohen Krankenstand in Deutschland warnen Sozialverbände vor vorschnellen Änderungen bei der Krankschreibung. Eine Attestpflicht ab dem ersten Krankheitstag könnte die Fehlzeiten von Arbeitnehmern eher verlängern als verringern. Das zeigt eine neue Umfrage im Auftrag des Sozialverbands VdK. Demnach würden sich viele Beschäftigte vorsorglich länger krankschreiben lassen, um nicht erneut für eine Bescheinigung zum Arzt gehen zu müssen. Andere gaben an, bei einer solchen Pflicht eher krank zur Arbeit zu gehen, was das Ansteckungsrisiko für Kollegen erhöhen würde. Der Verband warnt, dass ein Zwang zum sofortigen Arztbesuch das genaue Gegenteil der angestrebten Reform erreichen würde. Vor den anstehenden Verhandlungen über den künftigen EU-Haushalt formiert sich in Europa der Widerstand gegen höhere Ausgaben. Bundeskanzler Friedrich Merz sucht in dieser Debatte nun nach Verbündeten. Dafür hat er heute gleichgesinnte Staats- und Regierungschefs mehrerer europäischer Länder ins Berliner Kanzleramt eingeladen. Ziel des Treffens ist eine gemeinsame Linie für einen bezahlbaren und modernisierten Finanzrahmen der Europäischen Union ab dem Jahr 2028. Deutschland fordert als größter Nettozahler deutliche Kürzungen in allen Bereichen. Die Bundesregierung trifft dabei auf Vertreter anderer Beitragszahler, die sich ebenfalls für mehr Investitionen in Sicherheit und Wettbewerbsfähigkeit statt in Subventionen einsetzen. Um sich vor einer möglichen Bedrohung durch Russland zu schützen, baut Polen seine Verteidigungsanlagen an der Ostgrenze massiv aus. Bei diesem groß angelegten Projekt unter dem Namen Operation Ostschild leistet nun auch die Bundeswehr Unterstützung. Deutsche Pionierkräfte helfen vor Ort beim Errichten von Panzersperren an der Grenze zur russischen Exklave Kaliningrad. Außerdem werden Panzerabwehrgräben ausgehoben und Versorgungsdepots angelegt. Das Bundesverteidigungsministerium spricht von einer notwendigen Reaktion auf den Angriff Russlands auf die Ukraine. Die Maßnahme soll im Falle eines Konflikts eine mögliche Invasion verzögern und die Reaktionsfähigkeit der Truppen erhöhen. Angesichts einer schwierigen wirtschaftlichen Lage in Sachsen-Anhalt steht die Industriepolitik im Zentrum des aktuellen Landtagswahlkampfes. Vor der Abstimmung im September versprechen alle Parteien neue Impulse zur Sicherung von Arbeitsplätzen. Während die bisherige Landesregierung weiterhin auf die Förderung von Großinvestoren aus der Industrie setzt, fordern andere Parteien eine stärkere Unterstützung des Mittelstands. Besonders weit gehen die Meinungen in der Energiepolitik auseinander. Einige Lager fordern einen beschleunigten Ausbau der erneuerbaren Energien, während andere eine Rückkehr zur Braunkohle und zu Kernenergie befürworten. Einig sind sich die meisten Kandidaten darin, dass die Ansiedlung neuer Unternehmen angesichts des Personalmangels durch qualifizierte Zuwanderung ergänzt werden muss. Die Musikwelt trauert um eine ihrer größten und einflussreichsten Stimmen. Die Country-Sängerin Dolly Parton ist im Alter von 80 Jahren gestorben. In ihrer über 6 Jahrzehnte andauernden Karriere schrieb sie rund 3000 Lieder, darunter unvergessliche Klassiker wie Jolene. Mit mehr als 100 Millionen verkauften Platten und 10 Grammys gehörte sie zu den erfolgreichsten Künstlerinnen aller Zeiten. Der amerikanische Präsident würdigte sie als Vorbild für Millionen von Menschen und ließ zu ihren Ehren die Flaggen auf Halbmast setzen. Neben ihrer Musik engagierte sich Parton auch viele Jahre als Geschäftsfrau und Spendensammlerin für wohltätige Zwecke.
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2: Am heutigen Abend bleibt es im Radio NWW-Land trocken und die Wolken lockern zum Teil auf. In der Nacht kühlt es dann auf 14 bis 12 Grad ab, örtlich kann sich Nebel bilden. Der Donnerstag bringt uns reichlich Sonnenschein und die Temperatur steigt auf hochsommerliche 30 Grad im gesamten Sendegebiet. Am Freitag wird es unbeständig, mit Regenschauern und Gewittern bei Werten bis 28 Grad.
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einmal mehr sind die zwei Stunden da am heutigen Abend. Bereits hinter Mitte der Woche ist angesagt, also mit anderen Worten Mittwoch. Du bist auch da und das ist eine gute Idee. Deshalb für dich ein herzliches Hallo.

Ganz genau so geht das heute Abend zu und her. Bei uns natürlich gute Musik. Ganz viel solche habe ich in meinem Topf, das kann ich dir garantieren. Du hast einen richtigen Weg gefunden, gell? Rein geht's in deinen hoffentlich wohlverdienten Feierabend, rein geht's in deine Arbeitszeit, rein geht's dann, wenn du im Auto unterwegs bist, fahr vorsichtig und komm gut ans Ziel. Du weißt ja, wie das funktioniert. Bei uns gibt's Musik und Informationen, ist angesagt in den nächsten beiden Stunden. Und ein Dankeschön an die Nachrichten- und Wetterredaktion.

Ja, dann rein in den Feierabend mit ELO, würde ich sagen. Versuchen wir es. Schön, dass du da bist. Danke fürs Zuschalten und Ohren ganz weit aufmachen in den nächsten beiden Stunden.

0: Gleicher kann, nicht? Das sind natürlich Lynyrd Skynyrd und zuvor 10 Years After habe ich gespielt. Ganz viel Musik ist im Topf, das habe ich dir versprochen und das halte ich natürlich auch.
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0: Auch themenmäßig bleibt es natürlich interessant. Wir reden heute über Sehen und das hat seine Gründe.

0: Von Montag bis Freitag zwischen 18 und 20 Uhr bin ich für dich da. Und da heißt es Servus Feierabend. Da gibt's ganz viel tolle Musik und die Information wird groß geschrieben. Ich freue mich auf dich. Bis dann. Du weißt es natürlich, zur vollen Stunde gibt es Nachrichten. Wetter gut informiert in diesem Mittwochabend. Jetzt bitte Ohren weit aufmachen.
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0: Ja, am heutigen Mittwochabend bin ich ganz sicher nicht alleine. Nein, mein persönlicher Musikcoach Bert Niefeler hat alle Ohren offen und schaut, besser gesagt, er hört natürlich, ob ich die richtige Musik spiele. Und ja, das tue ich heute Abend. Und dann schauen wir noch auf den Donnerstag.
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0: Wenn du zu den Country-Musik-Liebhabern gehörst, dann bist du am Donnerstag genau richtig. Aber auch zuhören, wenn du nicht dazu gehörst, weil die Sendung lohnt sich auf jeden Fall.

0: Da kann man wirklich sagen, in der Kürze liegt die Würze nicht. Das sind natürlich Rainbows, die ich hier gespielt habe. Heute ist Mittwochabend, heute wird es noch ganz schön rockig, kann ich dir sagen. Respektive ganz schön metallisch, denn in der zweiten Stunde nach den 20 Uhr Nachrichten, dann kommt mein Teamkollege Bernd Nieferler mit dem Rocksalon. Ich weise dann in der zweiten Stunde selbstverständlich noch einmal drauf hin.
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0: So, und jetzt gucken wir noch einmal über die Landesgrenze hinaus in die CA. Du kannst natürlich auch Schweiz dazu sagen. Der Titel, den ich jetzt spiele, da geht es wirklich um die Katze im wahrsten Sinne des Wortes. Aber der Titel hat einen Namen, den sage ich nicht an, weil der kommt nie. Kein einziges Mal kommt dieser Titel als Refrain vor. Das ist sehr Musik vom Feinsten, es ist einfach immer wieder schön und da sind sie, Zürich West.

0: Zusammen mit Kuhn und Launer, so funktioniert das, wenn man sagen könnte, gell? Wenn es dann richtig über die Lippen kommt vom Moderator, ja, so wie wir es mit ihrem eigenen Text vermacht, der kann das. Der kann das wirklich glaubhaft rüberbringen. Man kann sich das gleich vorstellen, wie die Katze natürlich bei ihm auf dem Sofa sitzt, mit ihm zusammen Fernsehen guckt, nachdem sie den Tierchen, die sie mitgebracht hat, das Geschenken, den gar ausgemacht hat. So, jetzt kehren wir zurück in deine Heimat. Hier gibt's Regionales für dich.
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2: Die Suche nach attraktivem Wohnraum treibt in Schwaben weiterhin viele Familien um. In Harburg entsteht derzeit ein neues Baugebiet, das wegen seines direkten Blicks auf die örtliche Burg besonders gefragt ist. Ab sofort können sich Interessierte für einen von 12 Bauplätzen im Gebiet am oberen Burgparkplatz bewerben. Die Stadtverwaltung rechnet mit einem großen Andrang, da neben dem Ausblick auch die naturnahe Lage viele Bauherren anzieht. Der Quadratmeterpreis für das Bauland liegt bei gut 220 Euro. Die Arbeiten an den Versorgungsleitungen und der Straße sollen bis Ende August abgeschlossen sein, sodass der Verkauf im Herbst starten kann. Die angespannte Auftragslage in der Wirtschaft bringt weiterhin regionale Traditionsunternehmen in Bedrängnis. Beim insolventen Bandstahlhersteller Eberle im Augsburger Stadtteil Pfersee droht offenbar ein massiver Stellenabbau. Einem Medienbericht zufolge könnten mehr als 150 Mitarbeiter und damit über die Hälfte der Belegschaft ihren Job verlieren. Das Unternehmen war zuvor wegen fehlender Aufträge in eine finanzielle Schieflage geraten. Inzwischen steht die Übernahme durch einen Investor im Raum, weshalb der Betrieb zunächst am Standort Pfersee bleiben soll. Eine endgültige Entscheidung über das genaue Ausmaß der Stellenstreichungen steht aber wohl noch aus. Rund ein Jahr nach einer Serie von Angriffen auf Autofahrer in Nordschwaben rückt die juristische Aufarbeitung näher. Gegen den sogenannten B16-Schützen aus Dillingen beginnt in genau 4 Wochen der Prozess vor dem Landgericht Augsburg. Die Staatsanwaltschaft wirft dem 21-jährigen Angeklagten versuchten Mord in 23 Fällen vor. Er soll sich im vergangenen September an der Bundesstraße auf die Lauer gelegt und mit einem Luftgewehr auf zahlreiche vorbeifahrende Fahrzeuge geschossen haben. Verletzt wurde dabei glücklicherweise niemand. Als Hintergrund der Tat vermuten die Ermittler eine radikal-islamistische Haltung, die sich der junge Mann unbemerkt im Internet angeeignet haben soll. Ein Streit um Geschwindigkeitsbegrenzungen beschäftigt derzeit die Behörden im Wittelsbacher Land. Im Eichacher Stadtteil Oberbernbach haben Unbekannte 4 brandneue Tempo-30-Schilder gestohlen. Die Verkehrszeichen waren erst am Wochenende aufgestellt worden, bevor sie teilweise sogar samt Rahmen aus der Erde gerissen wurden. Die Stadt reagierte verärgert auf den Vorfall und hat umgehend Anzeige erstattet. Dem Vernehmen nach schließt der Bürgermeister nicht aus, dass es sich um eine gezielte Sabotageaktion von Gegnern der Geschwindigkeitsbegrenzung handelt. Bis die nachbestellten Schilder eintreffen, wird der Verkehr in diesem Bereich durch Provisorien geregelt. Ein unachtsamer Spurwechsel hat im Augsburger Univiertel zu einem schweren Verkehrsunfall geführt. Eine Fahrschülerin hat bei ihrer praktischen Prüfung auf der B17 ein anderes Fahrzeug übersehen und einen Zusammenstoß verursacht. Die 29-jährige Frau wollte kurz vor der Ausfahrt an der Messe von der rechten auf die mittlere Spur wechseln. Dabei stieß der Fahrschulwagen mit einem Lastwagen zusammen. Der Fahrlehrer und der Prüfer wurden bei dem Unfall leicht verletzt, während an den Fahrzeugen ein Sachschaden von 18.000 Euro entstand. Gegen die Unfallverursacherin wird nun wegen fahrlässiger Körperverletzung ermittelt. Ihre Führerscheinprüfung gilt zudem als nicht bestanden.
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0: Ich finde das cool, dass du da bist und du erfährst natürlich alles genau. Hier erfährst du alles, was deine Region betrifft.
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0: Das ist ein Radio und hier gibt es Musik von Badfinger.

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0: Dieser Mann hat nicht nur Stimmen, nein, er hat ja auch die wunderschönen Songs, die ins Herz gehen, die im Ohr bleiben und die sich da richtig schön eingraben, gell? Die Rede ist natürlich von Elton John. Wenn bei uns Erwachsenen etwas nicht mehr stimmt mit den Augen, wir sehen plötzlich nicht mehr so gut, dann können wir sofort reagieren und können einen Augenarzt aufsuchen oder einen Augenoptiker, der uns hilft, dass das Sehen wieder gut ist. Bei Kindern, Mädchen, da ist es etwas anders.
1: Wenn wir Erwachsenen schlechter sehen, dann reicht das ab zum Augenarzt oder zum Augenoptiker. Viele Kinder wissen aber gar nicht, dass sie besser sehen könnten. Laut Berufsverband der Augenärzte Deutschland werden 60% der Sehdefizite bei Kindern zu spät erkannt, was erhebliche Folgen haben kann, sobald es für die Kleinen in die Schule geht. Mehr Infos hat Danica Großer.
2: Es gibt durchaus Hinweise, dass Kinder schlecht sehen. Manche kneifen ständig die Augen zusammen, blinzeln auffällig oft oder reiben sich immer wieder die Augen. Trotzdem merken viele Eltern zunächst gar nicht, dass ihr Kind Probleme beim Sehen hat. Regelmäßige Sehtests beim Augenarzt oder Optiker sind darum wichtig, denn Gründe für eine Sehschwäche gibt es viele, sagt Anna Stock, Expertin für gutes Sehen bei Kindern beim Kontaktlinsenhersteller Cooper Vision.
3: Eine Ursache ist auf jeden Fall die Genetik der Eltern und natürlich unsere heutige Lebensweise. Kinder und Jugendliche verbringen extrem viel Zeit vor den Handys, vor den Tablets, bei Gaming-Spielen. Und Zeit im Freien ist essentiell, um eine gesunde Entwicklung für die Augen zu haben.
2: Wirken Kinder in der Schule unkonzentriert, kann das an Sehproblemen liegen. Etwa, wenn sie die Tafel schlecht erkennen. Eine gute Maßnahme zur Vorbeugung: raus an die frische Luft.
3: Idealerweise um die 2 Stunden pro Tag. Ansonsten immer mal eine Pause von den Tablets und Handys. Da einfach etwas darauf achten.
2: Bei einer Fehlsichtigkeit sollte gemeinsam mit einem Augenspezialisten die passende Sehhilfe gewählt werden. Neben der Brille kommen auch Kontaktlinsen in Frage.
3: Spätestens dann, wenn sich Kinder auch die Schuhe binden können, können Kinder sich auch Kontaktlinsen auf- und absetzen. Das Schöne ist, für Kinder gibt es spezielle Kontaktlinsen, auch für die Kurzsichtigkeit. Diese korrigieren die Kurzsichtigkeit nicht nur, sondern bremsen auch nachweislich die Zunahme der Kurzsichtigkeit.
2: Weitere Infos gibt's auch unter coopervision.de.
1: Die Kurzsichtigkeit bei Kindern nimmt weltweit zu und kann vor allem bei Schulkindern negative Folgen haben. Werden Sehschwächen früh erkannt, gibt es jedoch Möglichkeiten, gegenzusteuern. Weitere Infos gibt's auch unter coopervision.de.
0: Und die Zeit ist auch schon wieder fortgeschritten. Du bist gerade beim Abendbrot? Dann wünsche ich dir selbstverständlich guten Appetit. Mach ich auch am heutigen Mittwoch, gell? Ja, ja, so ist das. Bis im Auto unterwegs, fährst nach Hause, fahr vorsichtig und komm vor allem gut ins Ziel. Und dann gibt es die zahlreichen, die sind jetzt, genau jetzt bei der Arbeit. Und deshalb bekommst du jetzt von uns natürlich die musikalische Kaffeepause mit auf den Weg. Da kannst du es richtig schön genießen. Ja, die Musik, die stimmt natürlich auch. Das würde dann genauso klingen, aber das machen wir jetzt noch einmal richtig. Hier kommt Move.

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1: In der Debatte um den hohen Krankenstand in Deutschland warnen Sozialverbände vor vorschnellen Änderungen bei der Krankschreibung. Eine Attestpflicht ab dem ersten Krankheitstag könnte die Fehlzeiten von Arbeitnehmern eher verlängern als verringern. Das zeigt eine neue Umfrage im Auftrag des Sozialverbands VdK. Demnach würden sich viele Beschäftigte vorsorglich länger krankschreiben lassen, um nicht erneut für eine Bescheinigung zum Arzt gehen zu müssen. Andere gaben an, bei einer solchen Pflicht eher krank zur Arbeit zu gehen, was das Ansteckungsrisiko für Kollegen erhöhen würde. Der Verband warnt, dass ein Zwang zum sofortigen Arztbesuch das genaue Gegenteil der angestrebten Reform erreichen würde. Vor den anstehenden Verhandlungen über den künftigen EU-Haushalt formiert sich in Europa der Widerstand gegen höhere Ausgaben. Bundeskanzler Friedrich Merz sucht in dieser Debatte nun nach Verbündeten. Dafür hat er heute gleichgesinnte Staats- und Regierungschefs mehrerer europäischer Länder ins Berliner Kanzleramt eingeladen. Ziel des Treffens ist eine gemeinsame Linie für einen bezahlbaren und modernisierten Finanzrahmen der Europäischen Union ab dem Jahr 2028. Deutschland fordert als größter Nettozahler deutliche Kürzungen in allen Bereichen. Die Bundesregierung trifft dabei auf Vertreter anderer Beitragszahler, die sich ebenfalls für mehr Investitionen in Sicherheit und Wettbewerbsfähigkeit statt in Subventionen einsetzen. Um sich vor einer möglichen Bedrohung durch Russland zu schützen, baut Polen seine Verteidigungsanlagen an der Ostgrenze massiv aus. Bei diesem groß angelegten Projekt unter dem Namen Operation Ostschild leistet nun auch die Bundeswehr Unterstützung. Deutsche Pionierkräfte helfen vor Ort beim Errichten von Panzersperren an der Grenze zur russischen Exklave Kaliningrad. Außerdem werden Panzerabwehrgräben ausgehoben und Versorgungsdepots angelegt. Das Bundesverteidigungsministerium spricht von einer notwendigen Reaktion auf den Angriff Russlands auf die Ukraine. Die Maßnahme soll im Falle eines Konflikts eine mögliche Invasion verzögern und die Reaktionsfähigkeit der Truppen erhöhen. Angesichts einer schwierigen wirtschaftlichen Lage in Sachsen-Anhalt steht die Industriepolitik im Zentrum des aktuellen Landtagswahlkampfes. Vor der Abstimmung im September versprechen alle Parteien neue Impulse zur Sicherung von Arbeitsplätzen. Während die bisherige Landesregierung weiterhin auf die Förderung von Großinvestoren aus der Industrie setzt, fordern andere Parteien eine stärkere Unterstützung des Mittelstands. Besonders weit gehen die Meinungen in der Energiepolitik auseinander. Einige Lager fordern einen beschleunigten Ausbau der erneuerbaren Energien, während andere eine Rückkehr zur Braunkohle und zu Kernenergie befürworten. Einig sind sich die meisten Kandidaten darin, dass die Ansiedlung neuer Unternehmen angesichts des Personalmangels durch qualifizierte Zuwanderung ergänzt werden muss. Die Musikwelt trauert um eine ihrer größten und einflussreichsten Stimmen. Die Country-Sängerin Dolly Parton ist im Alter von 80 Jahren gestorben. In ihrer über 6 Jahrzehnte andauernden Karriere schrieb sie rund 3000 Lieder, darunter unvergessliche Klassiker wie Jolene. Mit mehr als 100 Millionen verkauften Platten und 10 Grammys gehörte sie zu den erfolgreichsten Künstlerinnen aller Zeiten. Der amerikanische Präsident würdigte sie als Vorbild für Millionen von Menschen und ließ zu ihren Ehren die Flaggen auf Halbmast setzen. Neben ihrer Musik engagierte sich Parton auch viele Jahre als Geschäftsfrau und Spendensammlerin für wohltätige Zwecke.
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2: Im Laufe des späten Nachmittags und am Abend zeigt sich der Himmel über unserer Region teils wolkig, es bleibt aber überall trocken. Die Werte erreichen noch bis zu 26 Grad. Am Donnerstag können wir uns im Radio NWW-Land auf viel Sonnenschein und hochsommerliche 30 Grad freuen. Der Freitag bringt dann einen Wetterwechsel mit Schauern und lokalen Gewittern im gesamten Sendegebiet. Die Temperatur klettert dann auf 28 Grad.
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Ja, ja, und das ist wie die zweite Stunde, kurz nach 19 Uhr ist es. Du bist immer noch da, das ist lobenswert, denn auch in der zweiten Stunde habe ich ganz viel Musik für dich. Sage ich dann später noch mehr dazu, jetzt erstmal mal Merci, Hallo.

Hast du gleich erkannt, gell? Das ist natürlich Rod Stewart. Der hat dann auch gleich den musikalischen Einstieg gemacht. Rein in die zweite Stunde, würde ich behaupten. Ihr habt dir das schon anklingen lassen, nämlich in der zweiten Stunde der Bob mit der Musik. Der ist noch ganz schön gefüllt, also ich habe noch ganz viele Titel, die ich dir um die Ohren schmeißen kann und wo du richtig laut aufdrehen kannst. Und das solltest du tun bei uns. Hä? Und das kennst du natürlich, Musik und Information ist auch in der zweiten Stunde angesagt. Da ändern wir nichts. Und nochmal, bitte nochmal ein Dankeschön an die Nachrichten- und Wetterredaktion.

Auch in der zweiten Stunde wollen wir es zusammen genießen, zum Beispiel mit Musik von Ringo Starr. Schön, dass du da bist. Danke fürs Zuschauen. Auch in der zweiten Stunde Ohren ganz weit aufmachen.

0: lässt ganz schön die Sau raus, nicht? Also lass sie raus, mach die Stalltüre auf, die musikalischen Schweinchen. Das war Musik von Paul McCartney. Und zuvor haben wir Rick Springfield gespielt. Das glaubt man gar nicht, dass er auch solche Musik macht. Ich hätte es ihm, muss ich ganz ehrlich gesagt, nicht gegeben. Oder muss ich ganz ehrlich sagen, wie geht das mit Reden? Ist manchmal ein bisschen kompliziert, gell?
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0: Und in der zweiten Stunde haben wir natürlich auch themenmäßig etwas Interessantes. Wir reden über heiße Tage.

0: Von Montag bis Freitag zwischen 18 und 20 Uhr bin ich für dich da. Und da heißt es Servus Feierabend. Da gibt's ganz viel tolle Musik und die Information wird groß geschrieben. Ich freue mich auf dich. Bis dann. Das gilt natürlich auch in der zweiten Stunde. Zur vollen Stunde gibt es Nachrichten. Und Wetter darf natürlich nicht fehlen. Gut informiert den heutigen Mittwochabend. Aber in der zweiten Stunde nochmal Ohren weit aufmachen. Dankeschön.
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0: Wir haben ja bereits wieder Mittwochabend. Der Mittwochabend, der ist immer speziell. Zuerst gibt's mal zwischen 18 und 20 Uhr das Günste. Servus, Feierabend sind wir noch drin, nicht in der zweiten Stunde mindestens. Und machen natürlich noch bis dann die Nachrichten und das Wetter da ist und dann kommt dieser Mann her.
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0: Das ist der Mann mit dem goldenen schweren Schlüssel. Macht er jeden Mittwochabend nach 20 Uhr nach Nachrichtenwetter den Rock Saloon auf. Das ist der Mann. Er hat die Lizenz. Und er ist der Einzige hier beim Sender, der die Lizenz hat.

Ja, und von Bert Niefeler, von dem ich eben gerade gesprochen habe, hat noch eine Lizenz als Einzige, der mir sagen darf, was ich musikalisch machen soll. Zum Beispiel jetzt REO, Speed Wagon.

0: Das ist Musik von Kiss, die haben uns hier musikalisch begleitet. Das wäre eine Feierabendmusik, nicht? Feierabend-Duschenmusik, wie auch immer, ist egal. Lassen wir das Thema, ich habe etwas ganz anderes. Immer um diese Zeit wird es auch wieder einmal laut und lang. Und diesmal wird es sehr speziell.
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0: Den Song, den du jetzt hörst, der kommt von Rumpelstilz. Und Rumpelstilz haben in Atlantis, in Basel ist es, glaube ich, wenn ich richtig orientiert bin, ja. Da haben sie viel Auftritte gehabt und Eric Merz, der Toningenieur, hat sich das zur Pflicht genommen, hat sich diese Aufnahmen, diese Live-Aufnahmen, die da existieren, abgehört und hat sie neu abgemischt und auf ein Album gebracht. Fetzen Ubiza von Gestruitze heißt das. Und ich habe mir vorgenommen, wir wollen uns diesen Live-Sounds, die Rumpelstilz im Atlantis gemacht haben, einmal so ein bisschen annehmen. Und weil heute Mittwoch ist, passt es wunderbar rein, machen wir das heute zum allerersten Mal. Und dann gibt's die Songs. Ja, es gibt sie hier ganz exklusiv. Ja, so fühlt sich mein Musikcoach manchmal auch. Der macht das ab und zu auch gern, dass er vor sich hindampft, nicht? Ja, okay. Und dann klingt er genauso. Das sind Rumpelstilz, Live aus dem Atlantis und Vogelfutter.

0: Rumpelstilz, live im Atlantis, aufgearbeitet mit Erik Merz, der hat sich diese Sounds zur Aufgabe gemacht, im wahrsten Sinne des Wortes. Und genau dieses Auftritte im Atlantis, dieses Tonmaterial, was da vorhanden ist, das gibt's ab heute. An jedem Abend gibt's einen Song, den ich dir natürlich nicht vorenthalten möchte. Vielleicht, ja, vielleicht gibt's da noch eine kleine Überraschung dazu. Das werden wir noch sehen, da sage ich jetzt noch nicht allzu viel dazu, gell? So, was haben wir dann jetzt? Ja klar, natürlich, wir reden jetzt über die heißen Tage. Du weißt es, der Sommer kommt und der kommt immer wieder und dann wird es heiß. Und diese Meldung, die jetzt kommt, die Metin jetzt dann gleich macht, die könnte des Öfteren und auch immer wieder kommen und Abkühlung ist die in Sicht.
1: 30 Grad und mehr. Das wird in den nächsten Tagen und Wochen auf uns zukommen, wenn der Sommer in seine heißeste Phase geht. In Dachgeschosswohnungen ist dann Innentemperatur fast schon gleich Außentemperatur. Aber auch in allen anderen Wohnungen und Häusern wird es auf Dauer unerträglich warm. Kein

0: Gründe also, dass mobile Klimageräte hierzulande boomen. Vor allem, weil fest installierte Anlagen mehrere tausend Euro kosten. Nun hat ein Stuttgarter Forschungs- und Entwicklungszentrum aber mal gezeigt, was deutsche Ingenieurskunst alles kann und ein neuartiges Klimagerät auf den Markt gebracht. Jessica Martin berichtet.
1: Laut, ein hoher Stromverbrauch und so richtig kühl wird es auch nicht. Mobile Klimageräte haben sicherlich ihre Daseinsberechtigung, aber mit der Leistung und Effizienz einer fest installierten Klimaanlage sind sie nicht zu vergleichen. Allerdings sind letztere ziemlich teuer und der Einbau ist auch sehr aufwendig. Das Hightech-Unternehmen Midea stellt Kühlschränke, Waschmaschinen und auch Klimaanlagen her. Darunter ein besonders innovatives Gerät, das vom Time Magazine als eine der besten Erfindungen des vergangenen Jahres ausgezeichnet wurde.
2: Das Gerät nennt sich PortaSplit. Das ist ein sogenanntes mobiles Split-Klimagerät. Das kann man auch als die erste Wärmepumpe bezeichnen, die ohne Werkzeug installiert wird. Mobiles Split-Klimagerät deshalb, weil es ist flexibel einsetzbar, es muss nicht fest installiert werden und es besteht aus einem Innen- und Außengerät und hat die gleiche Kühlleistung und die gleiche Effizienz wie ein fest installiertes Split-Klimagerät.
1: Erklärt Manuel Seethaler von Midea. Gegenüber anderen mobilen Klimageräten hat die PortaSplit eine 6-mal höhere Kühlleistung und ist für Räume bis 42 Quadratmeter geeignet, was für viele Mietwohnungen, Ferien- oder Gartenhäuser und auch Büros ausreicht. Außerdem ist das Gerät sehr sparsam.
2: Also beim Kühlen haben wir die Energieeffizienzklasse von A++. Wenn ich das jetzt auch wieder vergleiche mit einem mobilen Split-Klimagerät, ist es 4-mal so effizient. Für eine Kühlsaison in Deutschland haben wir mal ausgerechnet, bei aktuellen Strompreisen würde mich das ungefähr 22,50 Euro kosten, wenn ich die ganze Saison durchkühlen würde.
1: Bei der Entwicklung war eine große Herausforderung, das Gerät universell einsetzbar zu machen, sodass es zu allen möglichen Fenstervarianten passt.
2: Und der zweite Knackpunkt war der Schall. Die PortaSplit hat jetzt eine spezielle Schallisolierung und einen Silent-Modus, da komme ich auf 39 Dezibel. Sie können das vergleichen mit einem Kühlschrank, der im Hintergrund läuft. Wir haben auch Umfragen gemacht und 9 von 10 Menschen haben gesagt, damit kann ich tatsächlich schlafen. Und das möchte man dann gerade in tropischen Nächten, dass man das Gerät laufen lassen kann.
0: Ab jetzt kann die Sommerhitze mal schön draußen bleiben. Mehr Infos zu diesem Wundergerät gibt's im Netz.
3: Und bei uns gibt's die richtige Musik für deinen ganz persönlichen Feierabend. 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
3: Du weißt es und kennst das natürlich schon alles. Wir haben noch ein bisschen Zeit und die wollen wir auch sinnvoll nutzen, gell? Hier gibt's Musik von Carl Perkins. Well, it's one for the money, two for the show.

T-Shirts sind das, die so schöne Musik machen, hier bei Radio NWW. Servus, Feierabend, noch bis 20 Uhr sind wir gemeinsam unterwegs und wir sind bereits im Endspurt angelangt.

Bis zum allerletzten Tropfen ausgespielt. Ja, das war natürlich Def Leppard. Hier gespielt bei Radio NW. Servus, Feierabend, schon wieder im Endspurt. Ja, eigentlich schon fast wieder beendet.

Es ist gleich 20 Uhr und das heißt mit anderen Worten nach Nachrichten und Wetter kommt der Mann mit der Lizenz für Metal zu spielen und der Mann mit dem goldenen schweren Schlüssel. Bert Niefeler ist dann für dich da. 2 Stunden lang bis 22 Uhr natürlich mit dem, ja, mit dem Rocksalon und da gibt es auch ganz, ganz viel schöne Metal-Balladen, also etwas zum Zurücklehnen.

Das war's von der heutigen Ausgabe von Servus Feierabend. Mich gibt's morgen Abend wieder. Also morgen Abend bin ich wieder für dich da. Bis dahin, da geht's jetzt noch Bite Snack für dich zum Ausklingen. Und ich sage ciao, mach's gut.

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1: In der Debatte um den hohen Krankenstand in Deutschland warnen Sozialverbände vor vorschnellen Änderungen bei der Krankschreibung. Eine Attestpflicht ab dem ersten Krankheitstag könnte die Fehlzeiten von Arbeitnehmern eher verlängern als verringern. Das zeigt eine neue Umfrage im Auftrag des Sozialverbands VdK. Demnach würden sich viele Beschäftigte vorsorglich länger krankschreiben lassen, um nicht erneut für eine Bescheinigung zum Arzt gehen zu müssen. Andere gaben an, bei einer solchen Pflicht eher krank zur Arbeit zu gehen, was das Ansteckungsrisiko für Kollegen erhöhen würde. Der Verband warnt, dass ein Zwang zum sofortigen Arztbesuch das genaue Gegenteil der angestrebten Reform erreichen würde. Vor den anstehenden Verhandlungen über den künftigen EU-Haushalt formiert sich in Europa der Widerstand gegen höhere Ausgaben. Bundeskanzler Friedrich Merz sucht in dieser Debatte nun nach Verbündeten. Dafür hat er heute gleichgesinnte Staats- und Regierungschefs mehrerer europäischer Länder ins Berliner Kanzleramt eingeladen. Ziel des Treffens ist eine gemeinsame Linie für einen bezahlbaren und modernisierten Finanzrahmen der Europäischen Union ab dem Jahr 2028. Deutschland fordert als größter Nettozahler deutliche Kürzungen in allen Bereichen. Die Bundesregierung trifft dabei auf Vertreter anderer Beitragszahler, die sich ebenfalls für mehr Investitionen in Sicherheit und Wettbewerbsfähigkeit statt in Subventionen einsetzen. Um sich vor einer möglichen Bedrohung durch Russland zu schützen, baut Polen seine Verteidigungsanlagen an der Ostgrenze massiv aus. Bei diesem groß angelegten Projekt unter dem Namen Operation Ostschild leistet nun auch die Bundeswehr Unterstützung. Deutsche Pionierkräfte helfen vor Ort beim Errichten von Panzersperren an der Grenze zur russischen Exklave Kaliningrad. Außerdem werden Panzerabwehrgräben ausgehoben und Versorgungsdepots angelegt. Das Bundesverteidigungsministerium spricht von einer notwendigen Reaktion auf den Angriff Russlands auf die Ukraine. Die Maßnahme soll im Falle eines Konflikts eine mögliche Invasion verzögern und die Reaktionsfähigkeit der Truppen erhöhen. Angesichts einer schwierigen wirtschaftlichen Lage in Sachsen-Anhalt steht die Industriepolitik im Zentrum des aktuellen Landtagswahlkampfes. Vor der Abstimmung im September versprechen alle Parteien neue Impulse zur Sicherung von Arbeitsplätzen. Während die bisherige Landesregierung weiterhin auf die Förderung von Großinvestoren aus der Industrie setzt, fordern andere Parteien eine stärkere Unterstützung des Mittelstands. Besonders weit gehen die Meinungen in der Energiepolitik auseinander. Einige Lager fordern einen beschleunigten Ausbau der erneuerbaren Energien, während andere eine Rückkehr zur Braunkohle und zu Kernenergie befürworten. Einig sind sich die meisten Kandidaten darin, dass die Ansiedlung neuer Unternehmen angesichts des Personalmangels durch qualifizierte Zuwanderung ergänzt werden muss. Die Musikwelt trauert um eine ihrer größten und einflussreichsten Stimmen. Die Country-Sängerin Dolly Parton ist im Alter von 80 Jahren gestorben. In ihrer über 6 Jahrzehnte andauernden Karriere schrieb sie rund 3000 Lieder, darunter unvergessliche Klassiker wie Jolene. Mit mehr als 100 Millionen verkauften Platten und 10 Grammys gehörte sie zu den erfolgreichsten Künstlerinnen aller Zeiten. Der amerikanische Präsident würdigte sie als Vorbild für Millionen von Menschen und ließ zu ihren Ehren die Flaggen auf Halbmast setzen. Neben ihrer Musik engagierte sich Parton auch viele Jahre als Geschäftsfrau und Spendensammlerin für wohltätige Zwecke.
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2: Am heutigen Abend bleibt es im Radio NWW-Land trocken und die Wolken lockern zum Teil auf. In der Nacht kühlt es dann auf 14 bis 12 Grad ab, örtlich kann sich Nebel bilden. Der Donnerstag bringt uns reichlich Sonnenschein und die Temperatur steigt auf hochsommerliche 30 Grad im gesamten Sendegebiet. Am Freitag wird es unbeständig, mit Regenschauern und Gewittern bei Werten bis 28 Grad.
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1: Und ich sage dann herzlich willkommen, ein großes Hallo hier in die große Rockrunde. Ja, und es gibt natürlich wieder viel Rock heute, aber auch ab und an mal ein Palatchen. So, aber wir können loslegen, und zwar mit Advance und Tokyo.

Dee Snider, American Maiden, das war dann auf Silence, Crucifier. Und die richtige Einstellung zum Leben kam von Axel Rudi Pell, Long Live Rock. Das ist der Rock Saloon, hier bei deinem Lieblingsradio, Radio NWW, die Sendung, die auch im Sommer kräftig einheizt. Und hier gibt's die Weiner und Fallen Empire.

Ist das geil oder ist das nicht geil? Excalion war das, das Firmament. Und das war gab Streamtail und True Life. Ja, der Rock Saloon ist hier bei Radio NWW, deinem Lieblingsradio. Natürlich noch viel Rock bis um 22 Uhr. Zum Beispiel hier mit Forgetting Blood und Game.

Auch ganz eine tolle Stimme hier. Son, Grand Final, der Titel Promise. Und was war, gab's? Oh nein, jetzt hat's mich da verschoben. So, Grand Final Promise, das stimmt natürlich so. Und ja, davor gab's Frozen, Crown und Across the Sea. So, jetzt gibt's Grave Digger hier im Rock Saloon und der Titel Lawbreaker.

Das war Iced Earth und der Titel Raven Wing und das Ohr gab's Hammerfall und I Believe. Iron Savior und Prisoner of the White.

Das war Kellyn und der Titel Life and Death Under Strange New Suns. Und davor gab es Jaded Heart und Wasteland. So, was habe ich jetzt? Leaves Eyes und Sacred Vow.

Mats Hatter hier noch am Ausklingen und der Titel Dancing Light. Und ja, das war gab's Leone Conti und Miss Believer. Ja, und das ist natürlich der Rock Saloon und der geht auch schon wieder so ganz mit langsamen Schritten dem Ende entgegen. Aber für den einen oder anderen wird es noch reichen, zum Beispiel Night Demon on Your Own.

Eieiei, und das Rock Saloon ist auch schon bald wieder fertig. Pencil Bright war das und der Titel Vision. So, und jetzt habe ich noch, was habe ich überhaupt noch? Ja, zuerst mal möchte ich sagen, was dann hier so passiert morgen bei Radio NWW, deinem Lieblingsradio. Zum Beispiel von 18 bis 20 Uhr gibt's Jörg Weber mit Servus Feierabend. Und dann von 20 bis 22 Uhr gibt's Tex Warner mit dem Country Special. Ja, ich bin Bernd Niesele und möchte mich ganz herzlich bedanken hier fürs Zuhören. Möchte einen ganz schönen Mittwochabend noch wünschen. Eine gute Nacht für alle, die dann ins Nestchen gehen wollen oder sollen. Und jetzt gibt's noch ein bisschen Musik. Zum Beispiel Sleeping Romance und Soul Reborn. Und vielleicht reicht's dann auch noch ein bisschen für Stormwitch und Odin's Raven. Bye bye. Bis am nächsten Mittwoch. Good Rocking. Das ist der Rock Saloon hier bei Radio NWB.

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1: In der Debatte um den hohen Krankenstand in Deutschland warnen Sozialverbände vor vorschnellen Änderungen bei der Krankschreibung. Eine Attestpflicht ab dem ersten Krankheitstag könnte die Fehlzeiten von Arbeitnehmern eher verlängern als verringern. Das zeigt eine neue Umfrage im Auftrag des Sozialverbands VdK. Demnach würden sich viele Beschäftigte vorsorglich länger krankschreiben lassen, um nicht erneut für eine Bescheinigung zum Arzt gehen zu müssen. Andere gaben an, bei einer solchen Pflicht eher krank zur Arbeit zu gehen, was das Ansteckungsrisiko für Kollegen erhöhen würde. Der Verband warnt, dass ein Zwang zum sofortigen Arztbesuch das genaue Gegenteil der angestrebten Reform erreichen würde. Vor den anstehenden Verhandlungen über den künftigen EU-Haushalt formiert sich in Europa der Widerstand gegen höhere Ausgaben. Bundeskanzler Friedrich Merz sucht in dieser Debatte nun nach Verbündeten. Dafür hat er heute gleichgesinnte Staats- und Regierungschefs mehrerer europäischer Länder ins Berliner Kanzleramt eingeladen. Ziel des Treffens ist eine gemeinsame Linie für einen bezahlbaren und modernisierten Finanzrahmen der Europäischen Union ab dem Jahr 2028. Deutschland fordert als größter Nettozahler deutliche Kürzungen in allen Bereichen. Die Bundesregierung trifft dabei auf Vertreter anderer Beitragszahler, die sich ebenfalls für mehr Investitionen in Sicherheit und Wettbewerbsfähigkeit statt in Subventionen einsetzen. Um sich vor einer möglichen Bedrohung durch Russland zu schützen, baut Polen seine Verteidigungsanlagen an der Ostgrenze massiv aus. Bei diesem groß angelegten Projekt unter dem Namen Operation Ostschild leistet nun auch die Bundeswehr Unterstützung. Deutsche Pionierkräfte helfen vor Ort beim Errichten von Panzersperren an der Grenze zur russischen Exklave Kaliningrad. Außerdem werden Panzerabwehrgräben ausgehoben und Versorgungsdepots angelegt. Das Bundesverteidigungsministerium spricht von einer notwendigen Reaktion auf den Angriff Russlands auf die Ukraine. Die Maßnahme soll im Falle eines Konflikts eine mögliche Invasion verzögern und die Reaktionsfähigkeit der Truppen erhöhen. Angesichts einer schwierigen wirtschaftlichen Lage in Sachsen-Anhalt steht die Industriepolitik im Zentrum des aktuellen Landtagswahlkampfes. Vor der Abstimmung im September versprechen alle Parteien neue Impulse zur Sicherung von Arbeitsplätzen. Während die bisherige Landesregierung weiterhin auf die Förderung von Großinvestoren aus der Industrie setzt, fordern andere Parteien eine stärkere Unterstützung des Mittelstands. Besonders weit gehen die Meinungen in der Energiepolitik auseinander. Einige Lager fordern einen beschleunigten Ausbau der erneuerbaren Energien, während andere eine Rückkehr zur Braunkohle und zu Kernenergie befürworten. Einig sind sich die meisten Kandidaten darin, dass die Ansiedlung neuer Unternehmen angesichts des Personalmangels durch qualifizierte Zuwanderung ergänzt werden muss. Die Musikwelt trauert um eine ihrer größten und einflussreichsten Stimmen. Die Country-Sängerin Dolly Parton ist im Alter von 80 Jahren gestorben. In ihrer über 6 Jahrzehnte andauernden Karriere schrieb sie rund 3000 Lieder, darunter unvergessliche Klassiker wie Jolene. Mit mehr als 100 Millionen verkauften Platten und 10 Grammys gehörte sie zu den erfolgreichsten Künstlerinnen aller Zeiten. Der amerikanische Präsident würdigte sie als Vorbild für Millionen von Menschen und ließ zu ihren Ehren die Flaggen auf Halbmast setzen. Neben ihrer Musik engagierte sich Parton auch viele Jahre als Geschäftsfrau und Spendensammlerin für wohltätige Zwecke.
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2: Am heutigen Abend bleibt es im Radio NWW-Land trocken und die Wolken lockern zum Teil auf. In der Nacht kühlt es dann auf 14 bis 12 Grad ab, örtlich kann sich Nebel bilden. Der Donnerstag bringt uns reichlich Sonnenschein und die Temperatur steigt auf hochsommerliche 30 Grad im gesamten Sendegebiet. Am Freitag wird es unbeständig, mit Regenschauern und Gewittern bei Werten bis 28 Grad.
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1: In der Debatte um den hohen Krankenstand in Deutschland warnen Sozialverbände vor vorschnellen Änderungen bei der Krankschreibung. Eine Attestpflicht ab dem ersten Krankheitstag könnte die Fehlzeiten von Arbeitnehmern eher verlängern als verringern. Das zeigt eine neue Umfrage im Auftrag des Sozialverbands VdK. Demnach würden sich viele Beschäftigte vorsorglich länger krankschreiben lassen, um nicht erneut für eine Bescheinigung zum Arzt gehen zu müssen. Andere gaben an, bei einer solchen Pflicht eher krank zur Arbeit zu gehen, was das Ansteckungsrisiko für Kollegen erhöhen würde. Der Verband warnt, dass ein Zwang zum sofortigen Arztbesuch das genaue Gegenteil der angestrebten Reform erreichen würde. Vor den anstehenden Verhandlungen über den künftigen EU-Haushalt formiert sich in Europa der Widerstand gegen höhere Ausgaben. Bundeskanzler Friedrich Merz sucht in dieser Debatte nun nach Verbündeten. Dafür hat er heute gleichgesinnte Staats- und Regierungschefs mehrerer europäischer Länder ins Berliner Kanzleramt eingeladen. Ziel des Treffens ist eine gemeinsame Linie für einen bezahlbaren und modernisierten Finanzrahmen der Europäischen Union ab dem Jahr 2028. Deutschland fordert als größter Nettozahler deutliche Kürzungen in allen Bereichen. Die Bundesregierung trifft dabei auf Vertreter anderer Beitragszahler, die sich ebenfalls für mehr Investitionen in Sicherheit und Wettbewerbsfähigkeit statt in Subventionen einsetzen. Um sich vor einer möglichen Bedrohung durch Russland zu schützen, baut Polen seine Verteidigungsanlagen an der Ostgrenze massiv aus. Bei diesem groß angelegten Projekt unter dem Namen Operation Ostschild leistet nun auch die Bundeswehr Unterstützung. Deutsche Pionierkräfte helfen vor Ort beim Errichten von Panzersperren an der Grenze zur russischen Exklave Kaliningrad. Außerdem werden Panzerabwehrgräben ausgehoben und Versorgungsdepots angelegt. Das Bundesverteidigungsministerium spricht von einer notwendigen Reaktion auf den Angriff Russlands auf die Ukraine. Die Maßnahme soll im Falle eines Konflikts eine mögliche Invasion verzögern und die Reaktionsfähigkeit der Truppen erhöhen. Angesichts einer schwierigen wirtschaftlichen Lage in Sachsen-Anhalt steht die Industriepolitik im Zentrum des aktuellen Landtagswahlkampfes. Vor der Abstimmung im September versprechen alle Parteien neue Impulse zur Sicherung von Arbeitsplätzen. Während die bisherige Landesregierung weiterhin auf die Förderung von Großinvestoren aus der Industrie setzt, fordern andere Parteien eine stärkere Unterstützung des Mittelstands. Besonders weit gehen die Meinungen in der Energiepolitik auseinander. Einige Lager fordern einen beschleunigten Ausbau der erneuerbaren Energien, während andere eine Rückkehr zur Braunkohle und zu Kernenergie befürworten. Einig sind sich die meisten Kandidaten darin, dass die Ansiedlung neuer Unternehmen angesichts des Personalmangels durch qualifizierte Zuwanderung ergänzt werden muss. Die Musikwelt trauert um eine ihrer größten und einflussreichsten Stimmen. Die Country-Sängerin Dolly Parton ist im Alter von 80 Jahren gestorben. In ihrer über 6 Jahrzehnte andauernden Karriere schrieb sie rund 3000 Lieder, darunter unvergessliche Klassiker wie Jolene. Mit mehr als 100 Millionen verkauften Platten und 10 Grammys gehörte sie zu den erfolgreichsten Künstlerinnen aller Zeiten. Der amerikanische Präsident würdigte sie als Vorbild für Millionen von Menschen und ließ zu ihren Ehren die Flaggen auf Halbmast setzen. Neben ihrer Musik engagierte sich Parton auch viele Jahre als Geschäftsfrau und Spendensammlerin für wohltätige Zwecke.
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2: Am heutigen Abend bleibt es im Radio NWW-Land trocken und die Wolken lockern zum Teil auf. In der Nacht kühlt es dann auf 14 bis 12 Grad ab, örtlich kann sich Nebel bilden. Der Donnerstag bringt uns reichlich Sonnenschein und die Temperatur steigt auf hochsommerliche 30 Grad im gesamten Sendegebiet. Am Freitag wird es unbeständig, mit Regenschauern und Gewittern bei Werten bis 28 Grad.
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0: 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In der Debatte um den hohen Krankenstand in Deutschland warnen Sozialverbände vor vorschnellen Änderungen bei der Krankschreibung. Eine Attestpflicht ab dem ersten Krankheitstag könnte die Fehlzeiten von Arbeitnehmern eher verlängern als verringern. Das zeigt eine neue Umfrage im Auftrag des Sozialverbands VdK. Demnach würden sich viele Beschäftigte vorsorglich länger krankschreiben lassen, um nicht erneut für eine Bescheinigung zum Arzt gehen zu müssen. Andere gaben an, bei einer solchen Pflicht eher krank zur Arbeit zu gehen, was das Ansteckungsrisiko für Kollegen erhöhen würde. Der Verband warnt, dass ein Zwang zum sofortigen Arztbesuch das genaue Gegenteil der angestrebten Reform erreichen würde. Vor den anstehenden Verhandlungen über den künftigen EU-Haushalt formiert sich in Europa der Widerstand gegen höhere Ausgaben. Bundeskanzler Friedrich Merz sucht in dieser Debatte nun nach Verbündeten. Dafür hat er heute gleichgesinnte Staats- und Regierungschefs mehrerer europäischer Länder ins Berliner Kanzleramt eingeladen. Ziel des Treffens ist eine gemeinsame Linie für einen bezahlbaren und modernisierten Finanzrahmen der Europäischen Union ab dem Jahr 2028. Deutschland fordert als größter Nettozahler deutliche Kürzungen in allen Bereichen. Die Bundesregierung trifft dabei auf Vertreter anderer Beitragszahler, die sich ebenfalls für mehr Investitionen in Sicherheit und Wettbewerbsfähigkeit statt in Subventionen einsetzen. Um sich vor einer möglichen Bedrohung durch Russland zu schützen, baut Polen seine Verteidigungsanlagen an der Ostgrenze massiv aus. Bei diesem groß angelegten Projekt unter dem Namen Operation Ostschild leistet nun auch die Bundeswehr Unterstützung. Deutsche Pionierkräfte helfen vor Ort beim Errichten von Panzersperren an der Grenze zur russischen Exklave Kaliningrad. Außerdem werden Panzerabwehrgräben ausgehoben und Versorgungsdepots angelegt. Das Bundesverteidigungsministerium spricht von einer notwendigen Reaktion auf den Angriff Russlands auf die Ukraine. Die Maßnahme soll im Falle eines Konflikts eine mögliche Invasion verzögern und die Reaktionsfähigkeit der Truppen erhöhen. Angesichts einer schwierigen wirtschaftlichen Lage in Sachsen-Anhalt steht die Industriepolitik im Zentrum des aktuellen Landtagswahlkampfes. Vor der Abstimmung im September versprechen alle Parteien neue Impulse zur Sicherung von Arbeitsplätzen. Während die bisherige Landesregierung weiterhin auf die Förderung von Großinvestoren aus der Industrie setzt, fordern andere Parteien eine stärkere Unterstützung des Mittelstands. Besonders weit gehen die Meinungen in der Energiepolitik auseinander. Einige Lager fordern einen beschleunigten Ausbau der erneuerbaren Energien, während andere eine Rückkehr zur Braunkohle und zu Kernenergie befürworten. Einig sind sich die meisten Kandidaten darin, dass die Ansiedlung neuer Unternehmen angesichts des Personalmangels durch qualifizierte Zuwanderung ergänzt werden muss. Die Musikwelt trauert um eine ihrer größten und einflussreichsten Stimmen. Die Country-Sängerin Dolly Parton ist im Alter von 80 Jahren gestorben. In ihrer über 6 Jahrzehnte andauernden Karriere schrieb sie rund 3000 Lieder, darunter unvergessliche Klassiker wie Jolene. Mit mehr als 100 Millionen verkauften Platten und 10 Grammys gehörte sie zu den erfolgreichsten Künstlerinnen aller Zeiten. Der amerikanische Präsident würdigte sie als Vorbild für Millionen von Menschen und ließ zu ihren Ehren die Flaggen auf Halbmast setzen. Neben ihrer Musik engagierte sich Parton auch viele Jahre als Geschäftsfrau und Spendensammlerin für wohltätige Zwecke.
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2: In der Nacht bleibt es in unserer Region meist trocken. Örtlich kann sich Nebel bilden. Die Temperatur sinkt auf 14 bis 12 Grad. Im Tagesverlauf erwartet uns im Radio NWW-Land ein freundlicher Mix aus Sonne und Wolken und die Werte erreichen 25 bis 26 Grad. Am Donnerstag wird es dann mit bis zu 30 Grad hochsommerlich warm und es bleibt trocken. Am Freitag ziehen im gesamten Sendegebiet Schauer und Gewitter durch bei bis zu 28 Grad.
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1: In der Debatte um den hohen Krankenstand in Deutschland warnen Sozialverbände vor vorschnellen Änderungen bei der Krankschreibung. Eine Attestpflicht ab dem ersten Krankheitstag könnte die Fehlzeiten von Arbeitnehmern eher verlängern als verringern. Das zeigt eine neue Umfrage im Auftrag des Sozialverbands VdK. Demnach würden sich viele Beschäftigte vorsorglich länger krankschreiben lassen, um nicht erneut für eine Bescheinigung zum Arzt gehen zu müssen. Andere gaben an, bei einer solchen Pflicht eher krank zur Arbeit zu gehen, was das Ansteckungsrisiko für Kollegen erhöhen würde. Der Verband warnt, dass ein Zwang zum sofortigen Arztbesuch das genaue Gegenteil der angestrebten Reform erreichen würde. Vor den anstehenden Verhandlungen über den künftigen EU-Haushalt formiert sich in Europa der Widerstand gegen höhere Ausgaben. Bundeskanzler Friedrich Merz sucht in dieser Debatte nun nach Verbündeten. Dafür hat er heute gleichgesinnte Staats- und Regierungschefs mehrerer europäischer Länder ins Berliner Kanzleramt eingeladen. Ziel des Treffens ist eine gemeinsame Linie für einen bezahlbaren und modernisierten Finanzrahmen der Europäischen Union ab dem Jahr 2028. Deutschland fordert als größter Nettozahler deutliche Kürzungen in allen Bereichen. Die Bundesregierung trifft dabei auf Vertreter anderer Beitragszahler, die sich ebenfalls für mehr Investitionen in Sicherheit und Wettbewerbsfähigkeit statt in Subventionen einsetzen. Um sich vor einer möglichen Bedrohung durch Russland zu schützen, baut Polen seine Verteidigungsanlagen an der Ostgrenze massiv aus. Bei diesem groß angelegten Projekt unter dem Namen Operation Ostschild leistet nun auch die Bundeswehr Unterstützung. Deutsche Pionierkräfte helfen vor Ort beim Errichten von Panzersperren an der Grenze zur russischen Exklave Kaliningrad. Außerdem werden Panzerabwehrgräben ausgehoben und Versorgungsdepots angelegt. Das Bundesverteidigungsministerium spricht von einer notwendigen Reaktion auf den Angriff Russlands auf die Ukraine. Die Maßnahme soll im Falle eines Konflikts eine mögliche Invasion verzögern und die Reaktionsfähigkeit der Truppen erhöhen. Angesichts einer schwierigen wirtschaftlichen Lage in Sachsen-Anhalt steht die Industriepolitik im Zentrum des aktuellen Landtagswahlkampfes. Vor der Abstimmung im September versprechen alle Parteien neue Impulse zur Sicherung von Arbeitsplätzen. Während die bisherige Landesregierung weiterhin auf die Förderung von Großinvestoren aus der Industrie setzt, fordern andere Parteien eine stärkere Unterstützung des Mittelstands. Besonders weit gehen die Meinungen in der Energiepolitik auseinander. Einige Lager fordern einen beschleunigten Ausbau der erneuerbaren Energien, während andere eine Rückkehr zur Braunkohle und zu Kernenergie befürworten. Einig sind sich die meisten Kandidaten darin, dass die Ansiedlung neuer Unternehmen angesichts des Personalmangels durch qualifizierte Zuwanderung ergänzt werden muss. Die Musikwelt trauert um eine ihrer größten und einflussreichsten Stimmen. Die Country-Sängerin Dolly Parton ist im Alter von 80 Jahren gestorben. In ihrer über 6 Jahrzehnte andauernden Karriere schrieb sie rund 3000 Lieder, darunter unvergessliche Klassiker wie Jolene. Mit mehr als 100 Millionen verkauften Platten und 10 Grammys gehörte sie zu den erfolgreichsten Künstlerinnen aller Zeiten. Der amerikanische Präsident würdigte sie als Vorbild für Millionen von Menschen und ließ zu ihren Ehren die Flaggen auf Halbmast setzen. Neben ihrer Musik engagierte sich Parton auch viele Jahre als Geschäftsfrau und Spendensammlerin für wohltätige Zwecke.
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2: In der Nacht bleibt es in unserer Region meist trocken. Örtlich kann sich Nebel bilden. Die Temperatur sinkt auf 14 bis 12 Grad. Im Tagesverlauf erwartet uns im Radio NWW-Land ein freundlicher Mix aus Sonne und Wolken und die Werte erreichen 25 bis 26 Grad. Am Donnerstag wird es dann mit bis zu 30 Grad hochsommerlich warm und es bleibt trocken. Am Freitag ziehen im gesamten Sendegebiet Schauer und Gewitter durch bei bis zu 28 Grad.
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1: In der Debatte um den hohen Krankenstand in Deutschland warnen Sozialverbände vor vorschnellen Änderungen bei der Krankschreibung. Eine Attestpflicht ab dem ersten Krankheitstag könnte die Fehlzeiten von Arbeitnehmern eher verlängern als verringern. Das zeigt eine neue Umfrage im Auftrag des Sozialverbands VdK. Demnach würden sich viele Beschäftigte vorsorglich länger krankschreiben lassen, um nicht erneut für eine Bescheinigung zum Arzt gehen zu müssen. Andere gaben an, bei einer solchen Pflicht eher krank zur Arbeit zu gehen, was das Ansteckungsrisiko für Kollegen erhöhen würde. Der Verband warnt, dass ein Zwang zum sofortigen Arztbesuch das genaue Gegenteil der angestrebten Reform erreichen würde. Vor den anstehenden Verhandlungen über den künftigen EU-Haushalt formiert sich in Europa der Widerstand gegen höhere Ausgaben. Bundeskanzler Friedrich Merz sucht in dieser Debatte nun nach Verbündeten. Dafür hat er heute gleichgesinnte Staats- und Regierungschefs mehrerer europäischer Länder ins Berliner Kanzleramt eingeladen. Ziel des Treffens ist eine gemeinsame Linie für einen bezahlbaren und modernisierten Finanzrahmen der Europäischen Union ab dem Jahr 2028. Deutschland fordert als größter Nettozahler deutliche Kürzungen in allen Bereichen. Die Bundesregierung trifft dabei auf Vertreter anderer Beitragszahler, die sich ebenfalls für mehr Investitionen in Sicherheit und Wettbewerbsfähigkeit statt in Subventionen einsetzen. Um sich vor einer möglichen Bedrohung durch Russland zu schützen, baut Polen seine Verteidigungsanlagen an der Ostgrenze massiv aus. Bei diesem groß angelegten Projekt unter dem Namen Operation Ostschild leistet nun auch die Bundeswehr Unterstützung. Deutsche Pionierkräfte helfen vor Ort beim Errichten von Panzersperren an der Grenze zur russischen Exklave Kaliningrad. Außerdem werden Panzerabwehrgräben ausgehoben und Versorgungsdepots